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Es sind noch Lieder da. Es war zur Travemünder Woche, als ich eine sehr nette Bekannte auf eine Bootstour begleiten durfte. Es ging mit dem alten Haikutter Hansine raus auf die Ostsee und nach circa 2,5 Stunden wieder zurück nach Travemünde. An Bord waren auch 2 Kinder, ein Junge und ein Mädchen, die bei der Rückkehr etwa auf der Höhe der Mole anfingen, ein Lied von Wenke Möhre zu singen. Als sie fertig waren, fingen sie wieder von vorne an und danach sangen sie es nochmal, dann immer wieder bis zum Anlegen. Ein Ohrwurm hatte sich in unserem Gehörgang gefressen. Und was sangen die Kinder die ganze Zeit?

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Hinterm Horizont geht's weiter, sang Udo Lindenberg 1997 und es wurde einer seiner größten Hits.

The Small Faces war eine britische Rockband, die im Jahre 1965 gegründet wurde und ursprünglich Rhythm and Blues und Soul spielte. Später entwickelte sich der musikalische Schwerpunkt der Band zu einer Mischung aus Psychedelic-Pop und Hard-Rock. Das Gesamtwerk der Gruppe ist nicht umfangreich, beinhaltet jedoch einige Rockklassiker. Der Name der Band bezieht sich einerseits auf die umgangssprachliche Bedeutung von Face im Sinne von Typ, andererseits auch darauf, dass die Bandmitglieder eher klein gewachsen waren. Der Name bedeutet also so viel wie die kleinen Typen. Hier die deutsche Übersetzung von Lazy Sunday. Wäre es nicht schön, wenn ich mit meinen Nachbarn gut zurechtkommen würde? Aber sie machen es sehr klar, dass sie keine Leute tolerieren, die viel feiern. 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Das ist gar nicht gut. 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

Till There Was You wurde 1963 von den Beatles aufgenommen und auf ihrem zweiten Album With the Beatles veröffentlicht. Es war das einzige Lied aus einer Broadway-Show, das von der Band gecovert wurde. Die Beatles-Version wird von Paul McCartney gesungen, der von George Harrison und John Lennon von akustischen klassischen Gitarren begleitet wird, die im spanischen Stil über einem Bossa Nova Bongo Beat von Ringo Starr gespielt werden. Das Gitarrensolo stammt von George Harrison. Die Witwe von Meredith Willson, der Komponistin von diesem Lied, erklärte, dass der Nachlass ihres Mannes letztendlich mehr Einnahmen aus den Lizenzgebühren der Beatles-Aufnahme von Till There Was You erhielt, als er ursprünglich aus dem eigentlichen Stück erhalten hatte. Das Lied war schon früh Teil des Repertoires der Beatles und sie spielten es auch im Starclub in Hamburg. Es wurde ein Beispiel für die Vielseitigkeit der Band und bewies, dass sie alle Bereiche des Publikums ansprechen konnten, indem sie problemlos von weicheren Balladen zu härterem Rock'n'Roll wechselten. 2016 kündigte die BBC an, dass im März dieses Jahres eine Beatles-Platte mit dem Titel Holy Grail versteigert werden soll. Eine private Presse mit Hello Little Girl und Till There Was You im Wert von über 10.000 British Pound. Es wurde von Mark Levishan, einer der führenden Mitarbeiter der Beatles, als einer der seltensten sammelbaren aller Beatles-Platten bezeichnet. Die Scheibe wurde schließlich für 77.500 Pfund verkauft.

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1: Oh, hallo, hast du Lust, mit uns zusammen ein Lied zu singen?
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1: Weißt du, was das heißen soll? Ist das ein Lied?
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1: Manna, Manna? Manna, Manna.
0: 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Manna, Manna.
2: So, liebe Hörerinnen, liebe Hörer, ab sofort gibt es die Rubrik deutschsprachige Nonsenslieder in dieser Sendung. Ich persönlich liebe diese meist schwachsinnigen Liedprodukte und deshalb werden Sie ein oder zwei Exemplare in jeder Sendung hören können.
3: Du schmeckst so schön nach Marmelade, nach Honig und nach echtem Bier.
2: Machen Sie es doch ganz einfach wie ich. Runzeln Sie Ihre Stirn, kneifen Sie ein Auge zu und fangen Sie an, ganz breit zu grinsen. So lassen sich diese Lieder mit Sicherheit ertragen.

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0: Der Reinhard May, der hat ein Haus auf Sylt, ein strohgedecktes, und dort verbringt er seine Sommer und ist nachmittags am Komponieren und Sinieren. Und immer dann, wenn es gerade schön ruhig ist und er loslegen will, fängt irgendjemand an, in der Nachbarschaft seinen Rasen zu mähen. Und wenn der fertig ist, fängt der Nächste an. Das hat ihn so geärgert, dass er an den Bürgermeister von Sylt geschrieben hat. Und zwar hat er geschrieben, dass diese Garten-Nazis endlich mal aufhören sollen, ihren scheiß Rasen zu mähen, wenn er am Komponieren ist. Diese Meldung kam auch in die Bild-Zeitung mit einer riesengroßen Überschrift. Und das hat Stefan Raaf dazu bewogen, ein Lied im Reinhard-May-Spiel über Garten-Nazis zu schreiben.
1: Ja, und da Reinhard May heute nicht hier ist, möchte ich den jetzt für Sie spielen. Aber ich muss mich erstmal in Reinhard May-Uniform bringen, damit ich auch ein bisschen glaubwürdig so aussehe wie Reinhard May. Was mache ich da am besten? Ein schwarzes Hemd hat der Reinhard May gerne mal an. So. Könnt ihr mir mal einen Hocker und hier so ein Mikrofon, sowas da vorne hinstellen?
2: Ein schwarzes Reinhard May-Hemd.
1: So, dann brauche ich eine Gitarre von Reinhard Mays neuem Song Garten-Nazis. Das Tolle ist, er weiß noch gar nichts von seinem neuen Lied. Sensationell, oder? Hätte der Reinhard May sich auch nicht träumen lassen, dass ich da heute Abend hier die Premiere... So, mal gucken, Mikrofone hinstellen. Sie wissen ja, Reinhard May kennen Sie, oder? Hinten noch... Ja, das ist Reinhard May. Kennen Sie mich? Kabel. Ja. Jeder weiß Bescheid. Kein einziges Wort gesungen. Ja? Noch nicht mal eine Melodie angedeutet. Schon jeder Reinhard May. So, jetzt der neue Song von Reinhard May, Garten-Nazis. Oh, jetzt soll ich.
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1: Jetzt kommt der Refrain.
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1: Moment, jeder weiter. Beide Strom.
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0: Sebastian Krämer ist ein Vorbild für an Poesie interessierte Jugendliche, die an seinem Beispiel sehen, dass gerade auch männliche Poeten über Gefühle sprechen können und Poesie, deren Bild sich in den letzten Jahrzehnten ändert, auch heiter sein kann. Als Krämer noch im Bereich Poetry Slam tätig war, zeigte er den Reiz auch avantgardistischer Kunstrichtungen. Dass immer etwas Neues erfunden und gezeigt werden kann. Zum Beispiel brachte er einmal einen Laptop mit zu seinem Slam oder organisierte Teamvorträge. Bei aller Betonung der Innovation sind aber auch Verbindungen zur Tradition Teil von Krämers Werk. Für den Poetry Slam eine Hoffnung darstellt im Kampf gegen den allgemeinen Sprachabbau. Das Werk Krämers lässt sich schwer in ein Genre einordnen. Seine Themen sind nicht politisch, sondern beschäftigen sich auch mit dem Alltäglichen. Beispielsweise besingt er das Flair von Berlin in 100 Schritte. Er selbst sieht sich als Chansonnier in der Liedermacher-Tradition von Christoph Stellin. Sein 25-jähriges Bühnenjubiläum feiert er mit vergnügten Elegen. Hören Sie jetzt das Lied »Puppi Duppi hat die Nacht im Garten verbracht«.
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1: Begegnung ist ein Liebeslied, das in den 1960er Jahren in Berlin erstand, als Reinhard May und Hannes Wader noch in Berlin unterwegs waren. Wer das Lied jetzt geschrieben hat, wer es gesungen hat und dem anderen geklaut hat, ist eigentlich heute unklar. Reinhard May hatte mal behauptet, Hannes Wader hätte ihm ein Lied geklaut. Es kann sich eigentlich nur um dieses Lied handeln, denn es ist ein typischer Reinhard May-Song, aber von Hannes Wader gesungen wird dieses Lied so, als sei es von ihm. Hören Sie beide Versionen. Begegnung.

Peter Cornelius ist ein österreichischer Liedermacher und Gitarrist. Cornelius machte nach der Schule eine Ausbildung als Bankkaufmann. 1973 nahm er am Talentwettbewerb Show Chance des ORF teil und erreichte den ersten Platz mit dem Lied »Ich leb in einer anderen Wolken«. Anschließend war er Mitglied im Ensemble des Musical Hair, das in Hamburg und Berlin gastierte. Bis 1978 erschienen mehrere Singles und Alben bei Polydor. Mit der Single »Du entschuldige, ich kenn die« und dem dazugehörigen Album 2 gelang ihm schließlich auch in Deutschland der große Durchbruch, was ihm hohes Airplay bei deutschen Radiosendern verschaffte. Single und Album wurden erneut von Michael Cetu produziert und mit den späteren Mitgliedern der Popband Moody Special eingespielt. Hören Sie jetzt »Du entschuldige, ich kenn die«, komponiert, gesungen und gespielt von Peter Cornelius.

0: Der Lübecker Liedermacher Norbert Nobby Gutsche schreibt Texte und komponiert Melodien dazu, die vieles beinhalten. Liebe, Strand, Sehnsucht, Kauziges und auch über unsere Hansestadt. Eines ist ihm, wie ich finde, besonders gut gelungen, das Lied von der Lübecker Hafenrundfahrt.
1: 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Denn am Sonntag ist Lübecker Hafenrundfahrt mit Kaffee und Kuchen an Bord.

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Der niederdeutsche Schriftsteller Klaus Groth kam im Jahr 1847 arm und krank von Dithmarschen nach dem Dorf Landkaken auf Fehmarn. Er konnte dort bei seinem Freund, dem Organisten und Schulmeister Leonard Stelle, unterkriechen. Der schrieb in seinen Erinnerungen: Oftmals ist er 5 bis 7 Monate nicht aus dem Schlafrock und Pantoffeln herausgekommen. Mit der Zeit hat er sich aber berappelt und ist auch nach draußen gegangen. Im Nachbardorf Mummendörp sah er zu, wie Bauern einen Graben aushuben und dort einen toten Hasen fanden. Dieses Erlebnis inspirierte ihn zu dem Gedicht »Lüttmatten de Hors«. Dieses Gedicht und andere, geschrieben im Dithmarscher Platt, fasste er in dem Gedichtband »Quickborn« zusammen. Dort findet man auch das Gedicht »Min Jehan«, das unter anderem von Olaf Kasimir und Hadi Kaya vertont wurden. Diese Version wurde von Ina Müller gesungen und lehnt sich an die traditionelle Form von Klaus Groth an. In seinem Album »Plattdeutsche Lieder« vertonte Hannes Wader dieses Lied in einer eigenen Version. Welche von diesen beiden die bessere ist? Keine Ahnung. Ich finde beide klasse und deshalb hören Sie auch jetzt beide Versionen. Zunächst Ina Müller und danach Hannes Wader.

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1: So, das war's für diesmal mit Ihrer Sendung Es sind noch Lieder da. Die neuen Sendungen werden stets am ersten Dienstag eines jeden Monats von 19 bis 20 Uhr ausgestrahlt. Wenn Ihnen die Sendung gefallen hat, können Sie eine Wiederholung an jeden dritten Dienstag des Monats ebenfalls ab 19 Uhr hören. Außerdem jeden Samstagmorgen ab 9 Uhr im Wechsel mit der Sendung Ansonsten verlorene Worte. Aus dem Liederstudio des Lübeck FM, des offenen Kanals Lübeck, verabschiedet sich Manfred Willner, der auch die Verantwortung für diese Sendung hat. Hören Sie immer ganz genau hin, bleiben Sie wach, bleiben Sie gesund und bleiben Sie uns gewogen.
2: Verantwortlich für Düsse-Senn ist der Geschäftsführer von den Schleswig-Holsteinischen Heimatbund, Benjamin Abel und Molfsee.
3: Guten Morgen und herzlich willkommen zur Düweckenschau von Lud und Düdlich.
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0: Willkommen bei Lübeck FM und unserer Sendung Kultur Melange. Wir freuen uns, dass Sie uns wieder eingeschaltet haben. Wir, das sind Angelika Wolf, die auch für die Sendung verantwortlich ist, und
1: Michael Lupatsch.
0: Es geht wie immer los mit einem Überblick über die heutige Sendung.
1: Da haben wir zunächst eine Doppelausstellung moderner Kunst, die sowohl in St. Petri zu sehen ist, wie auch in der Overbeck-Gesellschaft. Permeable Condensation heißt sie und führt uns zum Wasser und seinen verschiedenen Zuständen.
0: Ganz spontan ins Programm genommen haben wir das Sommerkonzert aus der Tournee zweier Chöre aus Erfurt und Weimar.
1: Und dann geht's weiter in der Reihe hinter den Kulissen. Und diesmal ist unsere Gesprächspartnerin, die etwas erzählt über ihre Arbeit, Cornelia von Schwerin, die leitende Schauspieldramaturgin des Theaters Lübeck.
0: Und heute wird wohl, das sage ich sogar als ewige Skeptikerin, Platz sein für etwas Musik.

0: Cocker erzeugte mit Summer in the City hier bei Kulturmelange eine uns wohlbekannte Sommeratmosphäre. In unserem ersten Beitrag betreten wir allerdings wohltuend kühlere Räume, nämlich die Overbeck-Gesellschaft in den Bürgergärten und dann die Petrikirche. In beiden Gebäuden findet vom 19. Juli bis zum 30. August eine Ausstellung statt über Wasser, Permeable Condensation. Wir waren in der Vorabführung da und Direktorin Paula Kommers hat uns zunächst durch die Ausstellung von Hanna Dabhofen in der Overbeck-Gesellschaft geführt.
1: In dieser Ausstellung geht es ganz viel um Wasser und Wasser eigentlich in seiner Form, wie verändert die sich eigentlich? Also es kondensiert, es verdunstet, aber hinterlässt eben auch Spuren. Und in diesem Spannungsfeld von Sichtbarkeit, von Verschwinden, von Material und Wandel ist diese Ausstellung situiert. Ich freue mich sehr, dass wir hier im Pavillon zunächst mal auf eine Spur stoßen, die Wasser hinterlässt. Wenn Wasser sich zurückzieht, bleibt eins zurück und das ist Sand und Sedimente, die abgetragen worden sind. Und so ist das auch in Lübeck. Zwischen Trave und Wakenitz entstand über Jahrhunderte hinweg eben Sedimente, die vom Wasser zurückgelassen worden sind. Und deswegen sehen wir hier in der Ausstellung in der Overbeck-Gesellschaft die Arbeit Der Sand von Hanna Dabhofen. Und wenn man hier reinkommt, sieht man direkt, wie Hanna Dabhofen gearbeitet hat. Das ist eine der wichtigsten Gegenwartskünstlerinnen des 21. Jahrhunderts. Und sie hat ganz oft mit Materialien gearbeitet, die sich mit bestimmten Zeit- und Geschichtsgefügen auseinandergesetzt haben. Und so auch in der Arbeit Der Sand. Die Inspiration war nämlich ihre ehemalige Adresse. Hanna Dabhofen ist in Hamburg-Harburg aufgewachsen, in der Adresse Sand. Wir sehen dann hier auf der rechten Seite gibt es schon ein kleines Intro in die Arbeitsweise von Hanna Dabhofen. Sie war nämlich jemand, der das tägliche Schreiben zu ihrem künstlerischen Material gemacht hat. Und so sieht man das auch hier. Dieses tägliche Schreiben hatte nicht nur was mit Schreiben und einer Schrift zu tun, die quasi abstrahierend für das Schreiben stand, sondern sie hat auch immer notiert, an welchem Tag sie das getan hat.
2: Wir haben ja keine Fotos im Radio. Vielleicht können Sie ein bisschen die beiden Werke, die hier hängen, beschreiben für die Radiohörer.
1: Das eine ist eine Postkarte von Harburg-Sand, wie es tatsächlich mal ausgesehen haben muss. Harburg wurde ja zerstört, aber hier sieht man eine Straßenbahn, die auf einen Platz fährt, wo eine kleine Trinkhalle eingerichtet ist. Die Menschen versammeln sich, also das sieht mir nach Jahrhundertwende aus. Eine Frau mit einem Hut, Karren, die von Pferden gezogen werden und auch ein Junge auf einem Fahrrad. Genau, so hat Hamburg-Harburg mal ausgesehen. Und Hanna Dabhofen kopiert das Ganze in Schwarz-Weiß und schreibt dann mit ihrer Schreibschrift und Tinte aufs Papier. Aber jetzt kommen wir zum großen Werk, was hier ausgestellt ist. Hier geht es tatsächlich darum, Hanna Dabhofen hat ein großes Werk geschaffen, das heißt Schreibzeit. Da habe ich hier das mal ausgestellt für die Besucherinnen, dass sie sehen, wie sah das eigentlich aus. Und so hat sie geschrieben und das Ganze festgehalten. Und ein Kapitel aus dieser Schreibzeit, ein großes Thema war Musik. Sie hatte auch ein Musikzimmer. Aber in dieser Arbeit und diesem Auszug, den wir aus der Schreibzeit zeigen, geht es um Sand. Und wir gehen mal ein bisschen näher dran, dass wir das Ganze auch sehen. Genau, hier ist eine Anmerkung, Note, wir sehen 1979, Der Sand. Und dann geht es eben los mit den Registern. Also sie hat dann aufgeschrieben, die Sandbank, und guckt im Brockhaus, was steht da eigentlich drin über den Sand, und schafft sich eigentlich erstmal einen Überblick. Es kommt auch die Sandbank vor, der Sandmann an einer Stelle. Und das finde ich sehr faszinierend, dass sie sich sozusagen an diesen Begriffen abarbeitet. Und dann gibt es sozusagen eine weitere Ebene dieses Bildes. Und das sind die schwungvollen, an Handschrift erinnernden Linien. die sich über diese Blätter fortschreiben. Und in dieser Arbeit übernimmt sozusagen der Sand eigentlich eine doppelte Funktion. Er hat eine lesbare Abschrift real existierender Texte und dann eben diese geschwungene Schrift, die uns immer wieder kommt.
0: Ich fange sofort ins Auge. Man fragt sich ja, was bedeutet das jetzt? Aber Sie sagen, das ist ein Symbol der Zeit.
1: Es ist eine Lautschrift. Es ist eine Abstraktion des Schreibens.
0: Ja.
1: Also es ist eine geschwungene Schrift, die jetzt keine semantische Bedeutung hat. Aber es zeigt ganz klar, ich schreibe. Das ist sozusagen das Wichtige bei Hanne Dabhoven, dass sie zeigt, ich arbeite, ich schreibe und die Zeit geht vorbei.
2: Die einzelnen Blätter in den A4-Größe sind nummeriert und datiert. Und da sieht man zum Beispiel auch, dass sie manchmal an einem Tag wirklich nur ein so ein Linienblatt gezeichnet hat. Und wenn dann wieder Begriffe kommen, ist es oft so, dass sie die an einem Tag bearbeitet hat. Ne? Hier steht 25.3., 25.3., 25.3. für die, da wo sie Begriffe erzählt. Aber die Linien sind oft wirklich immer nur einen Tag.
0: Ja.
2: 13. ein Blatt mit Linien, am 14., ja. am 15. immer so die Tagesarbeit, ein Linienblatt. Vielleicht zum Überblick, wenn ich das richtig mitzähle, ich weiß nicht, ob da hinten noch was anderes sind es 7, vielleicht sind es 8 solcher, ja, etwa 2 mal 1,70, 1,80 großen Rechtecke, aufgeteilt eben in den A4-Blätter. Es ist richtig viel Material, was hier hängt. Und vom Weiten sieht es erstmal alles sehr, sehr ähnlich aus.
1: Ist es aber nicht. Man muss neugierig sein, man muss herantreten, man muss anfangen zu lesen, denn man sieht natürlich Begriffe, die sich wiederholen. Dennoch ist es wirklich jedes Mal dann eine ganz andere Abhandlung. Und ab und zu gucke ich auch drauf. Da steht dann zum Beispiel nicht ärgern, nur wundern. Und dann geht man mit einem Lächeln weiter. Also es ist wirklich ja, sehr lohnenswert, sich diesem Werk mal ein bisschen hinzugeben, Zeit hier zu verbringen, zu lesen, was hier steht. Und einzutauchen in das, was Hanne Dabhoven hier hinterlassen hat.
0: Nach dieser Einführung in das Werk von Hanne Dabhoven in den Gebäuden der Overweg-Gesellschaft mussten wir uns auf unsere Fahrräder schwingen und in die Innenstadt zur Petrikirche radeln.
1: St. Petri ist der zweite Teil der Ausstellung und man kommt hier rein und sieht direkt, es fließt. Also das Wasser fließt und zwar in einem geschlossenen Kreislauf. Hier auf dem Boden sehen wir das Werk Circulation von Hans Hake. Das ist eine Arbeit, wo Natur und Technik ineinandergreifen. Man sieht nämlich auf dem Boden ein geschlossenes System aus Röhren und eine Pumpe schleust dieses Wasser immer wieder durch diesen Kreislauf. Was sehr schön ist, was wir hier sehen, ist, dass das Wasser niemals den gleichen Weg nimmt. Es verschiebt sich immer wieder ein bisschen. Wir sehen Luftblasen, wir hören es leise gluckern. Hans Hake ist einer der wichtigsten Künstler auch unserer Zeit, der exemplarisch für Institutional Critique steht. Aber tatsächlich zu Beginn seines Schaffens hat er sich auch mit Naturphänomenen auseinandergesetzt.
0: Die nächste Station der Ausstellung Permeable Condensation in der Petrikirche war eine große Videoleinwand, auf der ein Film lief. Und Paula Kommers erläutert, was es mit dieser Arbeit auf sich hat.
1: Hier stehen wir vor der Arbeit When the Water Turns to Wind von Saudat Ismailova. Und dieser Titel allein ist schon ganz zentral auf das Thema dieser Ausstellung, weil Wasser sich in Wind verwandelt. Und was wir hier sehen, ist das Verschwinden des Aralsees, einer der größten Binnengewässer der Geschichte, der über die Zeit hinweg verschwindet. Und wir begegnen hier Schiffen, die zurückgeblieben sind. Man sieht einen Vogel, der oben auf diesem verrosteten Schiffswrack drauf sitzt. Und wir hören eine Klanglandschaft aus den Geräuschen, die uns nun in dieser neuen Fauna begegnen.
2: Wie lang ist diese Videoinstallation?
3: Der Film geht, glaube ich, circa 22 Minuten plus minus. Ja.
1: Diese Arbeit steht wirklich exemplarisch dafür, dass Wasser seinen Zustand ändern kann.
3: dass das oft auch menschengemacht ist, dass Wasser nicht mehr da ist. Also es ist einer der größten Klimakatastrophen der Menschheit. Und die usbekische Künstlerin Saudat Ismailova weist eben darauf hin in ihrer Arbeit.
0: Weiter ging es in der Ausstellung. Dort hingen an einer der Seitenwände horizontal schmale Glasgefäße mit einer auslaufenden, aber geschlossenen Spitze. Co-Kuratorin Talia Walter erläuterte uns dieses Werk.
4: Wir haben ja nicht nur Wasser, was wir zum täglichen Leben brauchen, sondern der Mensch selbst besteht ja auch aus Wasser. Und Eda Aslan hat sich in dem Werk Tears are falling, but never touching each other, mit Tränen auseinandergesetzt. Und zwar gibt es in der, ich glaube, türkischen Tradition gibt es sogenannte Tränengefäße, die ursprünglich, glaube ich, aus Ton, die dazu dienen, dass, wenn man trauert, versucht, diese Tränen eben aufzufangen. Und Eda Aslan hat diese für sich übersetzt. Sie ist eine türkische Künstlerin, bezieht sich darauf dann auch auf das Thema Migration, auf Trauer und eben aber auch etwas Trauer zum Ausdruck bringen in Form von, man versteckt sich nicht zu Hause, sondern man zelebriert vielleicht auch eine gewisse Trauer. Ob es jetzt eine fröhliche, etwas Fröhliches ist, Weinen muss ja nicht nur immer mit Verlust zu tun haben, sondern Weinen kann ja auch vor Freude sein. Und es geht eben darum, dass Tränen in diesen Tränengefäßen gesammelt werden und dann nach und nach vertrocknen. Und was dann eben übrig bleibt, ist eine Salzkruste. Und Eda Aslan hat jetzt hier quasi handgeblasene Glasgefäße, die an diese Tränengefäße erinnern sollen, gemacht mit einer Halterung. Und da sie selbst gesagt hat, so viel weinen kann sie vielleicht gar nicht, um das jetzt für jede Ausstellung möglich zu machen, hat sie mediterranes Meerwasser genommen, das ja auch salzig ist, um dann eben dieses dort hineinzufüllen und dann durch diesen Verdunstungsprozess, der stattfindet, am Ende hoffen wir, dass wir dann eine kleine Salzkruste sehen, die dann in der Ausstellung bleibt.
2: Die sind jetzt hier so vielleicht zu einem Fünftel oder zu einem Viertel mit Wasser gefüllt. Und am 29. August, wenn Museumsnacht ist, denkt man, gibt es dann hier schon Salzverkrustung.
4: Genau, das kann natürlich sehr gut sein.
0: Dann führte uns Co-Kuratorin Talia Walter noch einmal quer durch die Kirche zu dem letzten Teil der Ausstellung Permeable Condensation.
1: Da kommen wir jetzt auch noch mal zu einem sehr spannenden Werk von Helena Uwambembe.
4: Man hört ja schon ein kleines bisschen plätschern im Hintergrund. Und Helena Uwambembe hat einen Brunnen gebaut. Und wenn wir jetzt noch mal so auch auf unser tägliches Leben schauen, wir brauchen Wasser in jeglicher Form zum Überleben und zum Leben. Unser ganzes Leben ist auf Wasser und mit dem Zugriff auf Wasser aufgebaut. Wie kriegt man am besten Wasser? Eben, indem man einen Brunnen baut und so an Wasser rankommt. Und das ist die Idee, die Helena Uwambembe hat. Sie hat hier aus Metallschalen einen Brunnen nachgebaut, der in einer Zirkulation auch immer wieder Wasser reinzieht und dann kommt das Wasser zum Überlaufen und so wiederholt sich der Kreislauf. Und wir haben dafür, das war, um nochmal auch einen Lübeck-Bezug herzustellen, Backsteine, die wir aus Lübeck jetzt haben, um eben diesen Sockel für diesen Brunnen zu bauen. Aber Wasser ist natürlich auch immer wieder ein ganz großes Spektakel. Also es gibt Wasserlichtspiele zum Beispiel in Hamburg, die ein ganz großes Event sind. Aber auch wenn man sich dann in den Innenstädten Brunnen einfach anschaut. Also der Trevi-Brunnen in Rom zum Beispiel ist ja ein ganz, ganz berühmtes Beispiel. Das Brunnen auch als eine Art Attraktion gelten, weil das hat was mit Prestige zu tun. Man hat Wasser, man stellt Wasser aus, man schmückt einen Brunnen. Und Helena Uwambembe übersetzt das in eine Art Prestigenbrunnen, aber mit Gefäßen, die zum Wasser schöpfen und zum Wasser transportieren und waschen, trinken, in unterschiedlichsten Formen möglich sind. Und seit ich das verstanden habe, darf man da auch ein Centstück zum Beispiel reinwerfen.
5: Die Arbeit hat aber auch noch einen zweiten Teil.
4: Das ist dann der Film The Woman and the Goldfish. Und da beschreibt Helena Uhlenbembe quasi diesen Prozess von, man baut einen Brunnen. Es ist ja nicht dann reines Wasser, sondern dort sind Lebewesen drin. Und das macht dieser Film The Woman and the Goldfish.
2: Wie sieht das weitere Rahmenprogramm aus? Was gibt es noch bis Ende August zu sehen dann oder zu erleben?
6: Ja, es gibt noch einen Vortrag von Professor Dr. Mojib Latif, der erst kürzlich sein neues Buch veröffentlicht hat, was tatsächlich Wasser heißt. Und wir freuen uns sehr, dass er am 26. August uns nochmal Einblick gibt in Wasser und seine vielen ökologischen Bedeutungsebenen. Und dieser Vortrag findet tatsächlich online statt. Das heißt, auch wenn man jetzt nicht den Weg zur Oberbeck-Gesellschaft sich aufmachen kann, kann man sehr bequem vom Laptop aus Herrn Latif zuhören. Außerdem wird es noch eine Führung geben am Samstag um 14 Uhr in der Oberbeck-Gesellschaft von mir und zur Museumsnacht noch eine Führung von Thalia hier in St. Petri.
2: Zu der Ausstellung Permeable Condensation in St. Petri und in der Overbeck-Gesellschaft gibt es ein schön gemachtes, so relativ dickes, kleines, schönformatiges, kleinformatiges Booklet, kostenlos auf Deutsch und auf Englisch. Die Ausstellung wird noch bis ganz kurz nach der Museumsnacht, also bis zum 30. August, hier an diesen beiden Plätzen zu sehen sein.

Wir haben ja schon öfters in Kulturmelange relativ spontan Berichte hineingenommen, wenn wir von kulturellen Aktionen hier in Lübeck etwas mitgekommen haben. Und ich war am letzten Sonntag auf dem Markt, wurde angesprochen von 4 jungen Leuten, die Werbung machten für ihr Konzert am gleichen Samstagabends in der Marienkirche um 18 Uhr. Gut, okay, ich sagte, vielleicht habe ich da Zeit, vielleicht kann ich da hin. Und dann haben sie aber auch noch gesungen auf dem Markt und haben uns einen Ausschnitt gegeben von ihrem Konzert. Und das hat mich dann wirklich so neugierig gemacht, dass ich in die Marienkirche gegangen bin um 18 Uhr und habe mir das Konzert angehört und habe es auch mitgeschnitten und mit der Chorleiterin Cordula Fischer ein Interview geführt. Aber erst einmal ein kleiner Ausschnitt aus dem Konzert. No, no.

0: Frau Fischer, Sie machen mit den beiden Chören, Chorakademie Erfurt und Schola Cantorum Weimar, jetzt eine fast zweiwöchige Sommerreise, hier meistens durch den Norden. Sie kommen aus Erfurt. Wie kommt es dazu, dass ein Erfurter Chor hierher zu uns in die Marienkirche kommt?
1: Tatsächlich gibt es persönliche Beziehungen nach Lübeck. Und zwar, da meine Schwester und mein Schwager mittlerweile in Lübeck leben, war da erstmal ein ganz persönlicher Bezug. Die zweite Idee ist aber eine Kindheits- und Jugendidee, auch tatsächlich mit meiner Schwester, solche Sommermusikfreizeiten für Kinder zu gestalten. Und dann bin ich Chorleiterin geworden. Und seit 2007 machen wir diese Sommerfreizeiten. Unsere Idee ist, dass wir uns einen Ort suchen und von dort in der Region sternförmig Konzerte geben und ein festes Zuhause haben. Diesmal ist es die Akademie, Jugendakademie in Bad Segeberg, in der wir ganz wertschätzend, wunderschön und ganz toll untergebracht sind. Von dort aus geben wir unsere Konzerte. Natürlich ist Lübeck da an sich auch naheliegend.
0: Ist so eine Reise dann sowas wie eine Belohnung für die vielen Sängerinnen und Sänger?
1: Also in jedem Fall hoffe ich, dass es so empfunden wird. Grundsätzlich sage ich, ein Kind, was singen will und was Lust hat, im Sommer das zu erleben, darf mitfahren. Selbstverständlich ist es aber auch wichtig, vorher die Eignung festzustellen. Natürlich musikalisch und auch emotional, ob das möglich ist. Alles andere wäre ja auch nicht fair.
0: Das heißt ja auch Trennung von den Eltern in der Zeit, Trennung vom Zuhause in der Zeit und ein Teil der Schulferien dann wahrscheinlich, die dann schon da dran gehen.
1: Ja, ich glaube nur, wir hatten ja auch so Sommerfreizeiten oder so Jugendferienlager. Im Prinzip ist es ein musikalisches. Und das Besondere finde ich, dass wir eine gemeinsame Idee haben. Wir haben eine Idee, mit Chor einerseits Konzerte zu geben, aber andererseits auch unser eigenes Land kennenzulernen, immer eine Region kennenzulernen. Und das macht sehr viel Spaß.
0: Sie waren in Kiel und ich glaube an einem anderen Ort bisher. Sie haben auch gesagt, Sie haben persönliche Beziehungen hier zu Lübeck. Aber was macht Schleswig-Holstein so besonders? Oder warum haben Sie den Norden gewählt in diesem Jahr?
1: Wir haben immer gesagt, wir wechseln ab den Norden und den Süden. Ich finde Schleswig-Holstein in jedem Fall sehr reizvoll. Einerseits von der Landschaft, aber auch die Städte sind so unterschiedlich. Es hat sehr viel Freude bereitet, den Kindern die Hanse ans Herz zu legen, weil da so viel drinnen steckt an Strukturen, die uns bis heute begleiten und sie neugierig darauf zu machen. Und ich glaube, es sind nicht die Städte, die sie normalerweise kennenlernen. Und von daher macht es mir wirklich Freude, hier rundherum die Städte ihnen zu zeigen und schaut, was wir für einen Norden haben. Außerdem finde ich die Menschen extrem freundlich hier.
0: Das freut uns ja auch, so etwas zu hören. Das freut bestimmt alle Hörerinnen und Hörer. Am Abschluss gibt es dann noch wieder ein ganz großes Konzert zu Hause in Erfurt.
1: Das ist besonders für die Eltern und Daheimgebliebenen immer ein Highlight. So ein Tourneechor, der so viele Konzerte mit einem Programm gesungen hat, stellt sich dann zu Hause hin und kann das so gut, dass es einfach nur Spaß macht. Und die Eltern dürfen dann genau das genießen, was 14 Tage Tournee mit sich bringen, musikalisch, menschlich und an Erlebnissen.
0: Wie oft sind eigentlich die Übungen für die einzelnen Chormitglieder so im Laufe des Jahres? Wie oft ist das einmal in der Woche oder wie häufig sind die Mädchen, jungen Erwachsenen ja auch ein paar? Wie oft machen die das?
1: Das ist tatsächlich nicht ganz gleich. Der Kinderchor probt in jedem Fall zweimal die Woche. Der Jugendchor hat eine ziemlich lange Probe. Manchmal fahren sie auch in beide Städten und haben dadurch mehr Proben. Was aber einfach eines unserer Steckenpferde ist, ist die Arbeit an den Theatern in Weimar und in Erfurt. Und wer diese Projekte mitmacht, der ist auf jeden Fall mehrfach die Woche beim Chor.
0: Ja, man muss ja auch dann auftreten, einfach in verschiedenen Schauspielen, Opern oder ähnlichem.
1: Ja, das ist es. Die Opern singen, Auftritt und üben, hinzukommen und gleich mit unglaublich viel Freude, das Beste zu geben. Und sie lernen auch, es gibt ja oftmals im Leben immer nur eine Chance. Und jetzt muss es gut werden. Aber es ist dann eben auch nur gut, wenn alle ihr Bestes gegeben haben. Und ich glaube, das ist eine wertvolle Lebenserfahrung.
0: Gab es schon irgendwelche Menschen, die sozusagen ihren Beruf gemacht haben, die in ihren Chören hier groß geworden sind oder gelernt haben, angefangen haben?
1: Der zweite Pianist, Alexander Ebert, ist mittlerweile studierter Dirigent. Und er ist aus dem Chor hervorgegangen. Und wir haben etliche Kinder und Jugendliche, die Gesang studieren. Wir haben auch einige Regisseure, was ich einfach immer wieder sehr beeindruckend finde. Und im Chor sammeln sich Kinder und Jugendliche mit dieser künstlerischen Affinität. Es ist beeindruckend und ich begleite sie so gerne und fördere sie.
0: Wo geht's jetzt hin als nächstes?
1: Heute Abend erstmal nach Hause und dankenswerterweise haben Sie gerade das Programm. Dann kann ich das nochmal sagen. Ah, als nächstes singen wir in St. Johannes bei Petersdorf auf Fehmarn. Oh, da freuen wir uns sehr drauf.
0: Vielen Dank, Frau Fischer.
1: Herzlichen Dank, dass ich etwas erzählen durfte.
0: Wenn Sie uns jetzt in der ersten Woche hören, in der diese Kulturmelange-Sendung ausgestrahlt wird, dann haben Sie womöglich noch die Gelegenheit, diese beiden Chöre zu hören und zu sehen. Und zwar am Donnerstag, den 23. Juli um 19 Uhr im Augustinum in Aumühle und am Freitag gleich zweimal in Planten und Bohmen in Hamburg, am 24. Juli nämlich um 15 Uhr und um 16 Uhr. Und jetzt noch ein schönes Stück von Ihnen, das so richtig rhythmisch war. Und Sie haben zu diesen rhythmischen Stücken auch immer ganz tolle Choreografien gemacht. Und das bei so vielen jungen Sängerinnen und Sängern zusammen wirklich so parallel toll choreografiert, das sah einfach klasse aus.

0: Mezzatelegramm, gesungen von der Chorakademie Erfurt und Schola Cantorum Weimar und das Ganze aufgenommen in der Marienkirche. In den Programmheften des Theaters für die Schauspielstücke, da stehen ja immer die Regisseure drin, da stehen auch die Schauspielerinnen und Schauspielerinnen, Bühne und Ähnliches steht mit drin, wer sich darum gekümmert hat und das gemacht hat, die Ausstattung. Und es steht irgendwo auch immer drin Dramaturgie. Was verbirgt sich eigentlich hinter diesem Job im Theater? Dafür hat Angelika Wolf mit Cornelia von Schwerin gesprochen. Die ist nämlich Chefdramaturgin am Theater Lübeck.
1: Frau von Schwerin, wollten Sie denn eigentlich schon immer Dramaturgin werden?
2: Nein, ich wusste ganz lange gar nicht, was das ist. Dramaturgin, das ist ja ein sehr ungewöhnlicher Beruf, den es so eigentlich auch nur am deutschen Stadt- und Staatstheater gibt und in diesem System.
1: Was war denn Ihre ursprüngliche Planung?
2: Ich habe mich schon immer für Texte und Schreiben und Bücher interessiert und habe mal überlegt, in den Journalismus zu gehen. Und dann habe ich aber mich für ein sehr breites Bachelorstudium mit Theater, Medien und Buchwissenschaft entschieden. Also auch alles, was mit irgendwie Geschichten erzählen zu tun hatte. Aber das Medium war mir da relativ lange eigentlich egal. Also mich hat Radio interessiert, Film, Theater, Buchverlage, Belletristik. Und dann habe ich aber während dem Studium so erste Praktika gemacht. Und die am Theater waren immer sehr spannend. Ich habe ein halbes Jahr in Nürnberg am Staatstheater in der Presse- und Öffentlichkeitsarbeit hospitiert und wollte da dann gerne näher an die Bühne. Und da bin ich dann das erste Mal auch Dramaturginnen und Dramaturgen begegnet und fand das sehr spannend, wie die ihren Beruf beschrieben haben und was die machen.
1: Was ist denn jetzt ganz konkret die Aufgabe an der Dramaturgin?
2: Ja, das ist sehr vielfältig. Zum einen ist da die Spielplangestaltung. Also hier in Lübeck sind dafür verantwortlich der Schauspieldirektor Malte Lachmann, meine Dramaturgiekollegin Veronika Firmenich und ich. Wir überlegen also im Team, welche Stücke kommen hier auf den Schauspielplan, welche Regieteams holen wir hierher. Und das ist diese große Jahresplanung. Und dann gibt es eben die einzelne Produktionsdramaturgie, wo man dann für eine Inszenierung mitverantwortlich ist und mit dem Regieteam ein Konzept entwickelt für den Abend und in dieser Probenzeit immer ein bisschen als erster theaterinterner Zuschauer und Kritiker sozusagen engagiert, also immer wieder auf die Proben geht und immer wieder rückmeldet, was man da sieht und also beschreiben muss, was aus welchen Elementen ein Theaterabend sich zusammensetzt und das immer wieder abgleichen mit dem, was man mal konzeptioniert hat. Vielleicht bewegt sich das in eine andere Richtung. Ist das gut? Ist das gewollt? Weil gerade Regisseure, die ja dann eine Szene auch sehr oft proben, so ein bisschen den Gesamtüberblick manchmal verlieren und da ist man sozusagen eben immer zuständig, sozusagen diese Struktur des Abends immer wieder zu beschreiben, eben die Dramaturgie, den Ablauf und wie der sich zusammensetzt. Und wenn dann die Premiere stattgefunden hat und das Regieteam ja auch wieder abreist, die sind ja freischaffend und nicht festangestellt am Theater, dann vermittelt man diese Inszenierung ans Publikum. Also durch das Programmheft, durch Einführungen, Nachgespräche, alles, was es da so gibt.
1: Das heißt, Sie sind auch dann, wenn Sie begleitende Dramaturgin sind, auch mit oder hauptverantwortlich für das Programmheft, was zu der Produktion erscheint?
2: Genau, das Programmheft ist so die Alleinverantwortung der Dramaturgie. Da kann man sich auch noch mal ein bisschen immer austoben. Das ist auch eine schöne Arbeit, wo man auch ein bisschen assoziativer eigene Texte schreiben und versammeln kann. Ganz viele andere Texte, die die Dramaturgen verfassen, sind so Gebrauchsinformationstexte für den Leporello, für das Spielzeitheft. Also da muss man so ein bisschen Inhalt vermitteln. Und im Programmheft kann man eben so ein bisschen den Gedankenhorizont des Publikums über die Inszenierung, die es am Abend sieht, hinaus eröffnen.
1: Sie haben ja gerade geschildert, dass der Beruf der Dramaturgin eigentlich gar nicht so fest umrissen ist oder gar nicht so ein Ausbildungsberuf oder ein Studiengang für sich ist. Aber man muss ja sicherlich, wenn man am Theater arbeitet, gerade auch in der Dramaturgie bestimmte Voraussetzungen und Kenntnisse mitbringen. Sagten Sie schon, Sie haben da ein breit gefächertes Studium. Gibt es da noch konkrete Dinge, die hier von Ihnen verlangt werden?
2: Ja, da hat sich der Beruf schon auch verändert. Also ganz viele ältere Kollegen oder Kollegen, die noch im Beruf waren, als ich angefangen habe, die kamen wirklich vom Text. Die hatten häufig ein Literaturstudium absolviert, Germanistik, Romanistik. Also dieses Textverständnis, das ist Grundvoraussetzung, dass man schnell Texte schreiben kann, aber auch die Qualität von Texten einschätzen. Darum geht es ja auch bei der Spielplangestaltung. Und inzwischen gibt es immer mehr Universitäten, an denen man Dramaturgie auch studieren kann, in der Tat. Und es kommt aber auch immer mehr in den Beruf hinein, eine Art Veranstaltungsmanagement, weil eben doch auch immer mehr Rahmenprogramm an Theatern zum Programm gehört. Noch mehr Vermittlungsformate, wo man in einen Austausch geht mit dem Publikum. Kleineres Rahmenprogramm. Wir versuchen hier ja auch, das Theater nicht als ein Elfenbeinturm in der Stadt zu begreifen, sondern mit anderen Kulturinstitutionen zu kooperieren. Und diese Veranstaltungen müssen natürlich auch organisiert werden und manchmal auch kuratiert werden. Das gehört da inzwischen auch alles noch dazu.
1: Sie haben erwähnt, Sie sind auch mit dabei, wenn der neue Spielplan gestaltet wird. Welche Kriterien spielen da eine Rolle? Können Sie da auch persönliche Vorlieben einbringen? Also jetzt zum Beispiel nächstes Jahr auch Max Frisch wieder mal in Brandschrift, da habe ich schon immer gerne gelesen. Ist ein interessantes Thema und sehr zeitnah. Können wir das nicht einfach auch mal spielen?
2: Ja, der Spielplan ist eine bunte Mischung aus vielen Gründen. Also zum einen, weil es hier die künstlerische Vision des Schauspieldirektors sozusagen ist, einen Spielplan zu gestalten, der sehr breit aufgestellt ist, der viele Menschen erreicht mit sehr unterschiedlichen Interessen. Und das trage ich sehr mit und das teile ich sehr. Und dann ist aber natürlich auch das Schauspielensemble äußert auch Wünsche, die wir aufnehmen. Die können wir nicht immer alle eins zu eins erfüllen, aber da kommen Ideen her. Und wir sind eben auch im Austausch mit den Regie-Teams, oft ja auch wiederkehrend mit Regisseuren und Regisseurinnen, mit denen wir dann arbeiten. Und da ist auch wichtig, dass die sich dann mit einem Stoff beschäftigen, der ihnen etwas sagt, wo sie einen Zugriff haben, auf den sie auch Lust haben. Und ich habe in den 15 Jahren, die ich jetzt im Beruf bin, ein bisschen festgestellt, dass ich manchmal persönliche Stückwünsche durchgesetzt habe und das war dann gar keine gute Idee, weil dann irgendwie das Team, irgendwie das Regie-Team vielleicht gar keinen so guten Zugriff irgendwie hatte auf den Stoff oder weil wir eigentlich gar nicht die richtige Besetzung mit den Schauspielern hatten oder also ja, ich habe da eigentlich immer mehr zurückgesteckt. Es ist auch ein sehr dienender Job, gerade als Produktionsdramaturg, da muss man sich schon auch einlassen, was ist die Vision des Regisseurs und macht das, wie er das umsetzen möchte, seine Interpretation von dem Stoff und wie er es dann auf die Bühne bringt. Ist das in sich schlüssig? Was erzählt sich dem Publikum? Also es geht ganz viel darum, wie wird auf einer Bühne Bedeutung erzeugt? Und das versuche ich zu beschreiben und rückzumelden und zu sagen, aber wenn du jetzt hier in den Endproben das Licht dunkel werden lässt, dann denke ich, die Szene ist vorbei und die Szene soll doch eigentlich noch gar nicht vorbei sein. Also das ist eben in der Produktionsdramaturgie somit die Hauptaufgabe. Und da geht es dann gar nicht so sehr darum, was mir gefällt. Sondern genau, man versucht eigentlich anderen Menschen zu helfen, deren Vision umzusetzen.
1: Da hat sich ja auch die ganze Konzeption von Regie völlig geändert. Vor, weiß nicht, 40, 50 Jahren war es ja noch so, dass man ins Theater ging, um ein Stück kennenzulernen. Ja. Und jetzt ist es ja eher so, dass man die Interpretation eines Stückes erfährt. Das passt ja zu dem, was Sie eben sagten, dass Sie sich sehr auf die verschiedenen Regisseure, Regisseurinnen einstellen müssen und da eben entsprechende Rückmeldung geben.
2: Ja.
1: Das ist so, ne?
2: Genau. Ja, das ist auch ein bisschen eine Besonderheit tatsächlich im deutschsprachigen Theater, weil sich hier in Deutschland, dadurch, dass das eben so lange und einen so großen, so gut finanziert ist und so einen großen Stellenwert hat in Deutschland, dass es hier staatlich getragen ist, hat sich in Deutschland eben dieses Regietheater entwickelt, wo es weniger drum geht, einen Stoff zu präsentieren und den Inhalt und Dialoge psychologisch realistisch auf einer Bühne mit Figuren darzustellen, sondern es ist ein großer Anteil von wirklich einer eigenen Bühnenkunst entstanden. Und deswegen ist sozusagen auch die Position der Regie und die Vision der Regie in Deutschland ganz oft eine andere. Wenn man es da ins englischsprachige Theater guckt, deswegen gibt es dort den Beruf des Dramaturgen so auch nicht. Mhm. Weil da geht es oft viel mehr darum, in einem realistischen Bühnenbild, da steht dann ein Wohnzimmer oder eine Küche auf der Bühne und da handeln Figuren. Und genau, es ist eine weniger abstrakte Kunstform in anderen Ländern. Und deswegen braucht man dann aber den Dramaturgen da auch nicht so sehr.
1: Ist das auch ein Grund, diese veränderten Erwartungs- und Sehgewohnheiten, dass Sie auch diese Einführungsabende und Kostproben eingerichtet haben, wo man vorab schon ein bisschen erfährt, wie das Regiekonzept aussieht?
2: Ja, wir wollen absolut neugierig machen, aber auch deutlich machen, das ist sozusagen die Art des Abends. Also wir haben absolut Abende, die auch in so einem psychologischen Realismus funktionieren, in denen man sehr eins zu eins auf der Bühne etwas behauptet. Und wir haben aber auch Regieteams, die zum Teil eher aus der bildenden Kunst kommen. Wir hatten jetzt mit Katja Wachter, eine Regisseurin, die eigentlich Choreografin ist, also die einen tänzerischen Angang an den Theatertext mitgebracht hat. Und dadurch ist nicht jeder Abend für jedes Publikum, sondern man kann hier, glaube ich, auch ins Theater gehen und sagen, oh, das war gar nichts für mich. Und das bedeutet aber nicht, dass das ganze Schauspiel des Theater Lübecks nicht für einen ist, sondern man muss vielleicht nochmal in den nächsten Abend wieder gehen oder eben ja, bei einer der Kostproben schon mal ein bisschen hineinschnuppern, was einen da erwartet.
1: Bei mir begegnet es öfter mal im Gespräch, so nach Theaterbesuchen, dass einige sagen, habe ich überhaupt nicht verstanden, was das nun sollte. Das ist nicht unbedingt nur die Regieführung oder die Führung der Schauspieler, sondern auch das Bühnenbild oder bestimmte Dinge, die da transportiert werden, wo man sagt, was soll das jetzt hier eigentlich, was hat denn das jetzt bei dem mit dem Stück zu suchen?
2: Ja, genau, das ist aber, glaube ich, die Herausforderung von Kunst generell, auch von bildender Kunst oder Musik. Da gibt es eine große Formenbreite. Und die möchten wir hier im Schauspiel aufzeigen mit auch ja, unterschiedlichen Handschriften von Regieteams. Manche sind da zugänglicher, manche haben sozusagen sind einfach eine geringere Schwelle sozusagen. Wenn man nicht wahnsinnig viel Theatererfahrung hat, dann sind die trotzdem, glaube ich, zugänglich. Und dann gibt es aber auch Regieteams und Abende. Da ist es hilfreich, wenn man schon mehr Erfahrung mit Theater und, glaube ich, Kunst Genuss sozusagen hat. Und dann hat man da vielleicht etwas anders gelernt, breiter zu assoziieren, was diese Bilder auf einer Bühne auch bedeuten können. Darum geht es eigentlich immer, sozusagen frei zu assoziieren. Das ist auch nicht anders. Wenn ich eine sehr stringente Geschichte mit Figuren habe, muss ich trotzdem die Konflikte, die die Figuren da aushandeln, da geht es gar nicht so sehr ums Verstehen, sondern da lässt man sich dann von berühren. Und auch wenn das sehr abstrakt ist, ist das, glaube ich, trotzdem der gleiche Vorgang.
1: Haben Sie auch Einfluss auf die Besetzung?
2: Ja, da sind ganz viele Faktoren, die da eine Rolle spielen. Da sprechen wir auch erst im Team, also mit dem Schauspieldirektor und meiner Dramaturgiekollegin. Wir haben eine endliche Anzahl von Schauspielern und müssen natürlich auch immer schauen, was können wir hier parallel produzieren. Wir haben ja eigentlich immer mindestens zwei Produktionen, die parallel proben, im Großen Haus und den Kammerspielen oder manchmal auch im Studio oder im Stadtraum. Und da müssen wir dann immer ein bisschen schauen, was können wir nebeneinander wie besetzen. Aber die Regieteams haben natürlich auch Vorstellungen und Wünsche. Zum Teil kennen sie die Spielenden hier am Haus auch und denken dann auch, wenn wir über eine Stückauswahl sprechen, schon über die Schauspieler nach. Und auch Spieler wünschen sich dann natürlich manchmal eine Titelfigur oder manchmal sagen sie auch nur, ach, ich würde gern mal wieder eine Rolle spielen, wo man so den ganzen Abend eben eine Figur trägt. Manchmal sind sie auch sehr froh über so Ensemble-Entwicklungsabende, aber das muss man alles mal ein bisschen austarieren.
1: In fast allen Berufen, die mit Theater zu tun haben, gibt es ja eigentlich keine festen Arbeitszeiten, sondern man muss da sehr flexibel sein. Ich gehe mal davon aus, dass es in Ihrem Beruf oder in Ihrer Tätigkeit auch so ist. Kann man denn überhaupt sagen, dass es einen typischen Arbeitstag gibt?
2: Nein, einen typischen Arbeitstag gibt es nicht so richtig. Ich mag das sehr gerne, mag es auch eigentlich immer parallel an verschiedenen Projekten zu arbeiten. Also während man die Proben für eine Produktion begleitet, ist man schon in der Planung für die nächste Produktion, bereitet da eine Fassung vor, erstellt eine Materialmappe und parallel plant man aber auch noch für die nächste Spielzeit. Also man ist immer zwischen verschiedenen Projekten. Ich mache das ganz gerne. Wenn ich dann gerade keinen Sinn für das eine habe, dann kann ich auch ein bisschen selbst entscheiden, an was anderem zu arbeiten. Aber wenn ich morgens zur Arbeit gehe, dann weiß ich in der Regel nicht, wann ich abends nach Hause komme. Das ist schon so, ja.
1: Das erfordert ja auch eine gewisse Flexibilität, was so die eigene private Lebensplanung angeht. Ne?
2: Ja, das stimmt. Das kriegen ganz viele Kollegen sehr toll hin. Ich glaube, ich kriege das nicht so gut hin, aber das ist für mich auch fein. Aber es ist auf jeden Fall immer noch ein bisschen ein Wanderzirkus, das Theater. Also die Dramaturgen hängen eigentlich mit ihren Verträgen und mit ihrem Beruf an dem Schauspieldirektor oder eben dem Intendant, also der sozusagen die künstlerische Verantwortung für ein Theater trägt, der sucht sich eigentlich die Dramaturgie aus, weil man diese künstlerische Vision eben mitträgt. Und wenn deren Verträge enden, dann wechselt meistens auch die Dramaturgie. Also ich habe in 15 Jahren an 4 verschiedenen Theatern gearbeitet. Das ist gar nicht so viel. Da gibt es sogar Kollegen, die häufiger noch den Arbeitsplatz wechseln. Und das bedeutet eben meistens auch, die Stadt zu wechseln. Und auch das ist ja eigentlich in allen künstlerischen Verträgen am Theater so, dass man da viel herumkommt immer noch.
1: Gab es denn in diesen 15 Jahren eine besondere Herausforderung, die Sie irgendwie bewältigen mussten?
2: Also die Corona-Pandemie war wirklich für alle Theater eine große Herausforderung. Ich hatte da großes Glück. Ich hatte im Januar 2020 gerade als Elternzeitvertretung am Staatstheater Augsburg angefangen zu arbeiten. Und da hatte man gerade ohnehin beschlossen, ein bisschen in so Digitalprojekte hineinzuschnuppern. Und das ist dann sehr ausgebaut worden. Und dann war das auch eine Zeit, wo man doch viel experimentieren konnte und wo ich sehr dankbar war, gerade in eine neue Stadt gezogen. Und dann kamen diese ganzen Lockdowns, trotzdem arbeiten zu können und eine Ablenkung zu haben von dem, was alles in der Welt passierte. Das hat mich sehr gerettet, da nicht zu sehr zu versinken in dieser auch dunklen Zeit. Und da sind sehr spannende Experimente entstanden. Das war also eine Herausforderung und trotzdem auch immer wieder bereichernd.
1: Gab es ein Erlebnis, wo Sie so im Rückblick sagen würden, das war so das bisherige Highlight meiner Tätigkeit?
2: Nein, ich glaube, es ist total sinnig, weil man sich eben in so einer dienenden Funktion befindet. Also ich reflektiere das sozusagen immer und versuche das auch so mitzunehmen und nicht immer wieder die eine Produktion oder das eine Highlight zu suchen und zu jagen, sondern eine berufliche Erfüllung in allen kleinen Aufgaben und kleinen Projekten zu finden. Und habe eine große Freude immer noch daran, dass Theater so ein großer Teamaufwand ist. Also, dass so viele Leute daran mitarbeiten, dass dann eine Vorstellung an einem Abend stattfinden kann, das ist schon sehr besonders. Also, wir haben so viele Profis von den Werkstätten, von einem Tischler über Schauspieler zu unseren Tontechnikern. Also, da sind so viele Leute beteiligt, die alle absolute Profis in ihrem Bereich sind. Und die arbeiten alle zusammen, damit dann eine Aufführung herauskommt. Und wenn das gut gelingt, dann ist mir das die größte Freude. Und das ist schon sehr oft zum Glück sehr gut gelungen.
1: Ja, das kann ich bestätigen, aus dem Blick der Zuschauerin.
2: Dankeschön.
1: Und das Gegenteil, Sie haben schon angedeutet, Sie hätten sich schon mal für das falsche Stück entschieden. Gibt es denn irgendwas, wo Sie mal sagen, oh je, das ist ja nun mal wirklich richtig daneben gegangen?
2: Ja, aber das waren eigentlich auch eher so persönliche Dinge, die ich da gelernt habe, wo ich Regisseure zu Stücken gedrängt habe, die sie sich vielleicht gar nicht ausgesucht hätten oder wo ich keine gute Unterstützung war einfach für ein Regie-Team, weil ich vielleicht sehr begeistert war von einem Stoff und dann aber gleich eine Lesart mitgebracht habe. Und das ist aber überhaupt nicht mein Job, eine Lesart mitzubringen, sondern ich muss versuchen, die Interpretation des Regisseurs nachzuvollziehen und in seinem Sinne dann auf Proben zurückzumelden, erzählt sich hier das, was er möchte. Und wenn ich dann aber da sitze und auf Proben immer denke, aber ich würde das anders machen, dann mache ich meinen Job nicht gut, weil das ist die Aufgabe des Regisseurs. Und das habe ich als Anfängerin auch lernen müssen, indem ich es ein paar Mal falsch gemacht habe.

0: Voilà.
1: Voilà, voilà, hier von der französischen Gruppe Carousel. Und ja, voilà, wir sind diesmal auch ziemlich am Ende dieser Sendung der Kulturmelange. Und ja, wir machen nämlich ein bisschen Pause.
2: Genau, wir schließen uns einfach den Theatern und vielen anderen kulturellen Einrichtungen an, die auch alle in der Sommerpause sind. Die Ausstellungen laufen, über die haben wir berichtet. Die können Sie sich natürlich noch im ganzen Sommer bei Regentagen oder Windtagen ansehen. Aber wir haben auch unseren Fokus natürlich auf etwas anderes gelegt.
1: Denn es gibt ja jetzt die Sendereihe Musikfest im Radio zum Schleswig-Holstein Musikfestival. Auch dabei sind wir beide involviert und gehen auf Konzerte und berichten über Konzerte. Und diese Sendungen, die laufen bei Lübeck FM jeweils donnerstags um 22 Uhr, freitags um 12 Uhr und sonntags um 14 Uhr. Und das sind dann immer gleich zweistündige Sendungen mit vielen Interviews zu den Künstlerinnen und Künstlern des Schleswig-Holstein Musikfestivals und mit vielen Konzertberichten und vielen Beispielen aus den Konzerten.
2: Und zwar aus ganz Schleswig-Holstein, nicht nur aus der Lübecker Umgebung.
1: Also schalten Sie auch diese Sendereihe ein, wenn Sie Kultur weiter hören wollen. Im Sommer haben wir Stadtkulturmelange, jetzt vor allen Dingen Musikfest im Radio für Sie.
2: Wir sagen jetzt Tschüss, das war Kulturmelange vor der Sommerpause. Ende August sind wir spätestens wieder da. Angelika Wolf, die auch für die Sendung verantwortlich ist, war am Mikrofon zusammen mit
1: Michael Lupatsch. Und schalten Sie auch in der nächsten Woche wieder ein auf diesem Sendeplatz, wenn es nämlich die Wiederholung dieser Sendung gibt, oder dann eben bei den Sendeplätzen für das Musikfest im Radio, fürs Magazin des Schleswig-Holstein-Musikfestivals hier auf Ihrem Sender Lübeck FM.

0: 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Ja, liebe Hörerinnen und Hörer, wir haben heute mal wieder eine neue Ausgabe von Kulturspezial und eingeladen haben wir den Passatchor. Und ich darf erstmal begrüßen Christian Nass, hallo.
1: Ja, moin, schön, dass ich da sein darf.
0: Konrad Ziglowski.
2: Hallo.
0: Und damit wir uns so ein bisschen einstimmen auf den Passatchor, haben wir uns überlegt, dass wir gleich mit einem ersten Stück beginnen. Und Herr Nass, was werden wir als erstes hören?
1: Wir werden als erstes hören Kari Waits for Me, ein sehr traditionelles Shanty, das wir sehr gerne singen und vortragen.

0: Ja, das war Carrie Fates for Me. Die hören wir immer wieder gerne. Und jetzt wollen wir aber doch ein bisschen zum Passatchor kommen, der also diese tolle Musik macht und uns mit dieser tollen Musik erfreut. Man fängt ja eigentlich immer mit der Geschichte an, Herr Nass. Wie ist es denn überhaupt zum Passatchor gekommen?
1: Seinerzeit suchte man von der Plattenfirma Polydor einen Shanty-Chor, der fähig ist, überhaupt Shanties zu singen. Und da kam man irgendwie auf die Travemünder Liedertafel und den Männerchor der Travemünder Liedertafel zurück, die ja hier schon im Seebad Travemünde ansässig waren.
0: Seit 1843 habe ich rausgegoogelt.
1: Sozusagen seit 1843, aber so lange gibt es natürlich den Passatchor noch nicht.
2: Also die Mitglieder sind neu.
1: Genau. Ja, und wie gesagt, da ist man dann auf uns, beziehungsweise auf den Männerchor damals zugegangen von der Firma Polydor und hat dann versucht auch schon mal eine Schallplatte zu pressen, zu produzieren. Und das ist denen wohl dann offensichtlich gut gelungen.
0: Und dann kam die nächste, die zweite, die dritte, die vierte, oder ging es nicht so rasant?
1: Oh, da überfallen sie mich tatsächlich. Also wir haben schon viele CDs gemacht, Platten natürlich vorweg. Ich glaube, wir haben 5 oder 6 an der Zahl. Wir haben sicherlich noch einige Platten gemacht, wo wir auch das Beste rausgeschnitten haben, um dann auch mal wieder was Schönes rauszubringen. Speziell natürlich auch zu Weihnachten. Wir haben natürlich auch ein ganzes Repertoire voller Weihnachtslieder, die natürlich sich auch mit der Seefahrt beschäftigen.
0: Gut, und es ist ein reiner Männerchor geblieben?
1: Nicht ganz, denn wir haben irgendwann mal gemerkt, Mensch, wir brauchen Instrumentalisten. Und da sind wir auch so ein bisschen ausgewichen auf die Frauenwelt. Und da haben wir auch da Akkordeonistinnen gehabt. Wir haben jetzt eine Banjo-Spielerin, aber wir hatten auch eine Zeit eine Frau als unsere Chorleitung, die interimsmäßig damals eingesprungen ist, was einige sehr entzückt hat. Und sie hat aber auch wirklich unsere 50 Mann starke Mannschaft im Zaum gehalten.
0: Das aber sie wurde nicht weggeheiratet von einem Chormitglied?
1: Nee, sie wurde nicht weggeschangheit. Nein, leider nicht. Oder was heißt leider nicht? Das ergab sich wohl nicht. Das war aber auch nicht das Ansinnen.
0: Ja, dann wollen wir da ein bisschen Musik hören, nachdem wir dann mal uns über das Liedgut etwas intensiver unterhalten. Ich sehe, auf Ihrer Liste sind noch viele, viele Titel drauf. Der zweite wäre dann?
1: Ja, wir wollen mal so eine kleine Rundreise, habe ich mir gedacht. Wir wollen mal rüber über den Atlantik fliegen und dann hören wir jetzt mal Shenandoah.
0: Shenandoah.

0: haben immer noch den Passatchor zu Gast hier. Es werden ja 50 Jahre in diesem Jahr Bestehen gefeiert. Über die Geschichte haben wir schon so ein bisschen was gehört, dass das ja mehr so ja, zufällig eigentlich fast war mit dieser Polydor-Geschichte. Und warum wollten die denn unbedingt einen Shanty-Chor haben?
1: Ja, sie wollten tatsächlich schauen, gibt es hier in Travemünde überhaupt jemanden, der Shanties singt? Das war wohl seinerzeit nicht so. Und von daher ist man, wie gesagt, auf die Travemünder Liedertafel zugegangen, auf den Männerchor, und hat dann gesagt, Mensch, Jungs, könnt ihr euch das vorstellen? Und ja, das konnte man sich vorstellen. Aber rückwirkend möchte ich auch nochmal zurückkommen, warum wir eigentlich der Passatchor heißen. Und das hat sich damals so ergeben, dass ja, der Männerchor, der Travemünder Liedertafel, brauchte ja einen Namen. Und es kam unser guter Rüdiger, Wolf Rüdiger Olof, kam dann zurück und sagte unserem Chorleiter, Mensch, wisst ihr was, da liegt doch die Passat. Lasst uns doch einfach der Passatchor nennen. Und so heißen wir heute noch.
0: Gut, und jeder, der ja, diesen Begriff nennt, der weiß auch, dass der Passatchor in Travemünde zu Hause ist. So ein Alleinstellungsmerkmal haben Sie doch damit, ne?
1: Ich schätze mal schon, also das sage ich jetzt einfach mal so wertfrei. Ja, das steht uns, glaube ich, zu, dass wir ein Alleinstellungsmerkmal haben, obwohl wir natürlich, ich sage nicht Konkurrenzchöre haben, sondern Mitbewerber auf diesem Markt haben. Aber ich denke schon, allein durch unser Liedgut heben wir uns so ein bisschen von den anderen ab.
0: Ja, wo kommt denn das überhaupt her? Wo kommen die Shanties denn her?
1: Ja, also da müssen wir wirklich weit ausholen. Wir haben Gott sei Dank zu seiner Zeit einen Arrangeur gefunden, den Heiko Fenn. Seinerzeit ist er auch zur See gefahren als U-Boot-Fahrer. Und der hat natürlich auch eine klassische Jazz-Ausbildung gehabt. Und der konnte sich sehr, sehr gut in diese ganzen Gefilde eindenken und hat auch viele, viele Sachen geschrieben. Man muss schon sagen, er hat Titel auf den Leib des Passatchors geschrieben. Und das verdanken wir wirklich aus der Feder von Heiko Fenn. Und später kam Stefan Fleck als Chorleiter zu uns. Der hat uns nochmal so die Hole and Pump Chanties so richtig nochmal beigebracht. Der hat auch viele, viele Titel für uns geschrieben, die wir heute noch sehr gerne singen. Aus diesen beiden Federn kommt unser typischer Gliedklang.
0: Aber der Shanty so als Arbeitslied der Seeleute hatte ja durchaus eine Bedeutung. Ne? Man machte sich das Leben ein bisschen leichter, wenn man die Ankerkette hieven wollte und musste dann am Anker spielen, musste man dann rumrennen
1: genau,
0: wie ein Esel.
1: Das war ja sozusagen Sinn und Zweck dieser Shanties, um einfach dieses ganze Segelhissen, Anker auf und so weiter. Das hat ja alles eine Zeit lang gedauert, man war ja nicht motorisiert. Und alleine, wenn man sich die Passat anguckt, 4 Masten, bis die Segel da gesetzt waren, da hat schon mal einen halben Tag gebraucht, bis die überhaupt irgendwo gesetzt waren, sodass das Schiff in Fahrt kommen konnte. Und da hat man sich halt beholfen. Es gab zum Teil halt einen Vorsänger und die Mannschaft hat dann geantwortet. Oder man hat auch einfach so abends auf dem Ankerspiel gesessen, um sich halt vielleicht auch mal eine Flautezeit zu überbrücken, dass man Gemütlichkeit und auch natürlich von Fernweh und Heimweh und so weiter singen kann.
0: Ja, wir kennen ja als Norddeutsche immer noch die Haifischbar, wenigstens die Älteren, die über 70-Jährigen. Und da wurde ja auch immer viel wurde ja so eine Seefahrtsromantik in Deutschland dann übers Fernsehen verbreitet. Und sie war ja eigentlich gar nicht so romantisch, ne? Die Seefahrtszeit bei den Großseglern, bis auf die Zeiten, wo man vielleicht vor dem Wind segeln konnte und so Flauten waren, wo man sich ein bisschen erholen. Aber da gab es so wieder so viel Arbeit an Bord, die ja gemacht werden musste. Also und notfalls Arbeit. Hat man ein Buddelschiff gebaut, das man dann später wieder nach Hause nehmen konnte.
1: Ja, oder Knoten geknüpft oder irgendwas hat man gemacht.
0: Ne? Genau. Ja, aber wir haben ja nun schon 2 Lieder gehört. Das sind ja doch so, ja, Shanties, wie man sie sich vorstellt. Aber sie haben dann ja auch, sagen wir mal, so ganze Potpourris gemacht. Da hört es sich ja eher so an, als wenn Freddy Quinn so ein Seemannslied singt. Junge, komm mal wieder.
1: Das stimmt allerdings, genau. Wir haben Potpourris gemacht. Wir haben einfach mal, stammt natürlich auch wieder aus der Feder von Heiko Fenn, überlegt, was kann man alles in einem Potpourri zusammenbringen. Und damit auch die Leute, die wir natürlich auch begeistern wollen, mitsingen können. Die können natürlich nicht immer alle Strophen. Deswegen haben wir dann immer, oder der Heiko Fenn immer,
0: mit die erste.
1: Die erste Strophe zusammengereimt, zusammengeschnitten. Und hat er aus meiner Sicht hervorragend gemacht. Also das kann man wirklich nicht anders sagen.
0: Können wir denn jetzt auch ein Stück, was Heiko Fenn arrangiert hat, mal hören?
1: Ja, das können wir tatsächlich. Und zwar heißt das Stück Rund ist die Welt.
0: Gut, dann begeben wir uns auf die Weltreise.

0: Ich freue mich immer noch, dass die beiden Herren vom Passatchor, die ja beide auch aktive Sänger sind, mir hier heute Rede und Antwort stehen. Einmal Christian Nass und Konrad Ziglowski. Und wir wollen jetzt so ein bisschen von Ihnen mal so die Geheimnisse des Vereinslebens ergründen. Wie geht denn das so ab, wenn man sich zur Probe trifft? Wird dann erst so eine Flasche Rotwein aufgemacht oder ein Kasten Bier geköpft? Wie sieht's aus?
1: Natürlich müssen unsere Kehlen irgendwo auch ein bisschen geölt werden. Aber wir sagen immer, wir wollen gar nicht des Trinkens wegen zusammenkommen. Und außerdem trinken wir sowieso nur Buttermilch. Ja. Von daher, natürlich gehört auch mal eine Flasche Bier dazu. Und natürlich gehört auch mal ein Sommerfest, was unser Rainer John immer sehr gut veranstaltet. Aber es gibt auch ernsthafte Themen, wo wir dann zusammenkommen. Der Verein muss ja irgendwo leben. Dafür gibt es auch eine Chorvertretung. Und das schweißt alles zusammen. Wir proben dann natürlich auch schön. Wir haben eine Pause zwischendurch. Hin und wieder gibt auch mal jemand einen aus, wenn er besondere Anlass hat. Mhm. Geburtstage, Jubiläen und so weiter.
2: Also gewöhnlich sind es also 2 Stunden, die wir proben. Jede Woche am Donnerstag hier im Haus, Dorfstraße 1. Und das ist eigentlich so ein Mittelpunkt einer Woche für uns Ältere, die also irgendwo auch natürlich also ein bisschen Stütze in der Zeit haben müssen.
0: Wie umfangreich ist denn Ihr Chor? Wie viele Mitglieder haben Sie zurzeit? Die singen?
2: Etwa 30 aktive, 30, genau. Eine ganze Reihe von inaktiven Personen, die also mit dabei sind, die natürlich also alterstechnisch nicht mehr also so gerne und häufig singen, aber natürlich also viel, viel Wissen also zum Chor halt noch mitbringen und beitragen. Und natürlich also informell ganz, ganz aktiv noch dabei sind, klar.
0: Und wenn jetzt jemand Geburtstag hat, dann taucht immer der ganze Chor auf?
1: Nee, da muss es schon Essen und Trinken geben, tatsächlich. Nee, wie gesagt, Anlass sind nicht die Jubiläum bzw. dass einer ausgeht. Wir wollen einfach abends, am Donnerstagabend zusammenkommen. Wir wollen eine schöne Zeit haben. Wir wollen natürlich auch proben. Jetzt zum Beispiel zu unserem Festival haben wir tatsächlich auch Sonderproben, damit wir natürlich gut gewappnet sind, damit wir da einen vernünftigen Auftritt darbieten. Und wir wollen einfach Spaß an der Freude haben. Wir wollen die Leute kennenlernen. Das haben sich natürlich auch Freundschaften gebildet, wo man dann sich auch privat trifft. Das ist unser Anliegen.
0: Wie lange muss man denn für ein neues Lied so üben, wenn man bis es richtig sitzt?
2: Also ich bin jetzt seit 2 Jahren dabei und kenne so die Standardlieder in der Zwischenzeit so, dass ich sie auswendig singen kann. Also auch in meiner Stimme. Aber doch, wenn man sich also im Alter nicht mehr ganz so doll erinnert und lernen kann, ein Jahr ist schon eine ganz gute Zeit, um also tatsächlich also dort profund irgendetwas darbieten zu können.
0: Na gut, macht man einen Zettel mit Schriftgröße 25 oder so.
2: Ja, das ist natürlich das, was wir also ungern haben. Bei Auftritten wollen wir natürlich also ohne Zettel auskommen. Manchmal macht man es halt mit einem Zettel auf dem Rücken vom Vordermann.
0: Ah, geschickt.
2: aber dann darf man sich natürlich also nicht umdrehen. Ja. Grundsätzlich ist eigentlich der Wunsch, dass wir auswendig singen können.
0: Sie haben aber auch eine große Tradition in Chorreisen. Ich glaube, die ist jetzt nicht mehr so doll, aber wir sollten es auf jeden Fall mal ansprechen.
1: Naja, die Chorreisen, da zehren so einige noch von uns. Also wenn ich dran denke, dass wir in China waren, wir waren in Brasilien, wir haben ganz Nordamerika bereist. Eine der schönsten Reisen, wo ich auch selber mit dabei sein durfte, war halt Argentinien, also eine Argentinien-Rundreise. Und da sind wir natürlich auch unter der Prämisse hingefahren bzw. eingeladen worden als musikalischer Botschaft, einmal der Hansestadt Lübeck, aber auch in Sachen Shanty-Chor und die Shantys dort zu vermitteln. Und wenn ich an die Auftritte denke, die wir dort hatten, läuft es mir jetzt tatsächlich immer noch einen kalten Schauer über den Rücken, weil das so ergreifend war, wirklich am südlichsten Pol zu stehen, am südlichsten Punkt. Da gab es dann nur nachher noch ein Eismeer und nichts mehr.
0: Und das keine Pinguine.
1: Leider haben wir keine Pinguine gesehen, die hätten wir gerne gesehen, aber das Wetter war tatsächlich so schlecht, dass man dann nachher umdrehen musste. Aber das zehrt heute noch und wir versuchen natürlich immer noch Reisen zu machen. Wir sind viel unterwegs in kleinerer Formation oder in kleinerer Aktion. Wir reisen gerne.
0: Deswegen wollen wir jetzt wieder ein nächstes Stück hören vom Passatchor. Das heißt?
1: Das heißt Fiddle is Green.

0: 50 Jahre Passatkorps wird gefeiert in Travemünde. Und dazu haben wir heute ja unsere beiden Gäste hier im Studio. Und jetzt geht es noch so ein bisschen um die Kontakte zu anderen Chören. Wir hatten ja vor einiger Zeit hier in Travemünde mal, ich glaube sogar zweimal, ein richtiges Shanty-Festival. Hat Wolfgang Hofestedt mal organisiert. Ist sowas mal wieder in Aussicht?
1: Davon ist uns jetzt derzeit nichts bekannt. Jedenfalls wurde uns keine Anfrage gestellt. Zumal wir auch gesagt haben, dieses Jahr in diese Richtung gar nichts, weil wir haben 3 Tage volles Programm und da haben wir es wirklich sehr reduziert in Sachen Auftritten. Wir wollten natürlich unsere Präsenz zeigen, dadurch, dass wir im Brückmanngarten jetzt schon 3-mal zu einem Mitsingkonzert aufgetreten sind, um einfach auf Flagge zu zeigen hier in Travemünde, dass wir da sind.
0: Aber reisen Sie denn auch zu anderen Chören? Gibt es da so Partnerschaften, Freundschaften?
2: Ja, wir waren letztes Jahr in Rerik zu einem entsprechenden Festival, wo insgesamt 6 Chöre da waren. Wir und andere, auch gemischte Shanty-Chöre. Also insofern, das war ein sehr schönes Fest letztes Jahr. Dieses Jahr waren wir halt mit unseren Aktivitäten so ausgebucht, dass wir dann da nicht hingegangen sind. Aber ich glaube, sogar für nächstes Jahr ist das schon wieder angeleiert, dass wir dort auch wieder antreten.
0: Aber da müssen Sie dann ja schon richtig so in Busstärke auftreten. Dann, ne? Im Bus kriegen Sie voll?
2: Das ist richtig, aber bei den Dimensionen oder Entfernungen können wir dann immer noch also mit einem Privatwagen fahren. Wenn das längere Zeiten wären oder Wege wären, dann ist natürlich also ein Bus das Richtige. Ja. Aber das ist dann natürlich auch wiederum eine finanzielle Angelegenheit, die nicht einfach so mir nichts hier nichts zu stemmen ist, denn wir sind auf Spenden angewiesen, selten, dass wir also geordert werden und insofern ist das also eine Angelegenheit, die wir also uns sehr gut überlegen müssen, um also die Vereinskasse nicht zu strapazieren.
0: Wo kriegt man dann überhaupt Unterkunft mit 30 Leuten so? Wo dann sogar noch mehrere Chöre kommen, die ja auch so groß sind.
2: Ja, es sind Jugendherbergen beispielsweise oder entsprechende Institutionen, die also durchaus also noch Kapazitäten haben.
0: Also es muss nicht immer 5-Sterne-Hotel sein.
2: Nein, um Gottes Willen, das kann auch kein Mensch bezahlen. Ich sag mal, im Katastrophenfall, wenn diejenigen zu uns kommen, dann ist also auch die Passat letztendlich also eine gute Unterkunft. Ja. Aber das muss halt, ich sag mal, individuell geregelt werden. Jetzt unsere Chorfahrt dieses Jahr machen wir nach Malmö mit Finnlines. Also insofern, das ist also
0: ein Verhältnis, das ganze einfach. Schiff, das ganze Schiff unterhalten?
2: Nein, ja. Das Schiff unterhalten schon, aber also es sind genügend Plätze da, damit also die 30 Leute unterkommen.
0: Wunderbar. Ja, das ist, denke ich, auch eine schöne Gemeinschaftsaktion, ne? Was auch
2: richtig,
0: zusammenschmeißt. Ja. Jetzt wollen wir wieder ein Stück vom Passat hören.
1: Genau, jetzt hören wir Santiano.
0: Ja, das ist ja sehr bekannt geworden in der letzten Zeit, ne? Dass man sogar auch Shanty so ein bisschen verpoppen und verrocken kann.
2: Mhm. Das ist allerdings die Originalversion, die wir singen. Im Vergleich also zu dem, was also jetzt populär ist, das sind halt Veränderungen, die also, ich sag mal, gut und wirklich akustisch und rhythmisch toll ist. Aber wir versuchen also uns da an dem Original zu orientieren.

0: So, ein Thema muss uns heute ja unbedingt noch beschäftigen und das ist ja das Passat-Festival. 50 Jahre Passatco haben wir nun schon mehrfach erwähnt, wird in diesem Jahr gefeiert. Aber ich glaube, es gibt auch noch zwei andere kleine Jubiläen, die damit zusammenhängen.
1: Ja, das sind natürlich also das Highlight, die 115 Jahre Kiellegung von der Passat. Ein immerhin tolles Ergebnis, dass das Ding also immer noch schwimmt. Ist ein, nicht unbedingt ein Wunder, es wird ja gepflegt. Aber es ist doch interessant, dass also ein solches Schiff 115 Jahre überdauern kann. Und in der Fassung, wie sie also jetzt zur Zeit also noch in Travemünde liegt, auch noch recht ansehnlich ist. Und das ist auch gleich der nächste Punkt, nämlich in Travemünde ist die Passat jetzt seit 66 Jahren zu sehen und ist damit nicht nur fester Bestandteil von Travemünde, sondern auch für unsere Begriffe also nicht nur Kulturgut, sondern auch immer wieder Anziehungspunkt. Und für uns natürlich als Passatchor ist der Inhalt unserer Vereinsgeschichte.
0: Ich sehe ja auch das Emblem, das Logo auf Ihrem Shirt, ne? Da gehört es ja auch hin, der Passatco und daneben dann ein Bild, eine Zeichnung von der Passat. Auf der Rückseite stehen 50 Jahre Passat, das ist doch wunderbar. Sind ja ganz neue angeschaffte
1: Shirts. Das ist neue. Ja.
0: Ja.
1: Ja, und darüber hinaus ist dann natürlich also das, was also uns als Passatchor mit 50 Jahren da ist, immer ein guter Grund, um ein entsprechendes, ordentliches und großes Fest zu machen. Und das sind also tatsächlich 3 Tage, die wir also Aktivitäten zeigen werden. Das ist aber nicht eine alleinige Passatchor-Angelegenheit, sondern wir haben Mittäter, vor allem also die Stadt Lübeck als Eigentümer des Passat und der Verein Rettet die Passat, die natürlich also auch in diesem Zusammenhang als, ich sag mal, Unterstützung für die Passat tätig sind und die wir dann natürlich auch gerne mit eingebunden haben und auch an die Stadt, deren Hilfe, Mithilfe für dieses Fest natürlich also zu erinnern ist.
0: Sie haben sich ja den richtigen Zeitpunkt ja nun nicht selbst ausgesucht, der hat sich ja so ergeben, denn die Passat soll ja, glaube ich, grundlegend renoviert, saniert werden und muss dafür wohl sogar Lübeck verlassen und muss in eine Werft, in ein Trockendock geschleppt werden. Also insofern passt es ja ganz gut, dass sie überhaupt noch da ist.
1: Das ist richtig. Wir sind auch Gott froh darüber. Aber zu dem Zeitpunkt, als wir uns also entschieden haben, die 50 Jahre zu feiern, war das also noch gar nicht so ganz sicher. Sogar war in der Überlegung, dass die also bereits dieses Jahr ins Dock kommt. Und insofern, aber dann natürlich erst nach unserem Fest. Aber jetzt wird es also offensichtlich das nächste Jahr. Insofern haben wir also noch ein bisschen Karenz. Also.
0: Ja, ich glaube, es wird ein zweistelliger Millionenbetrag benötigt. Das ist ja schon eine Menge Holz. Das muss man erstmal auch zusammenbekommen. Ne? Jetzt hören wir noch ein Stück und dann wollen wir natürlich das Programm genau wissen,
1: klar,
0: was da abläuft. Aber vorher gibt es noch mal Musik.
2: Ja, und jetzt hören wir natürlich, dadurch, dass die Passat ja ein richtiger Hamburger Fährmeister ist, den Hamburger Fährmeister.

0: Das war der Hamburger Fährmaster. Wobei jetzt gibt es ja so ein bisschen Konkurrenz. Die Peking in Hamburg ist ja auch wieder schön hergerichtet worden. Die lag ja so ein bisschen halb vergammelt in New York. Und da hat sich auch ein Freundeskreis ergibt. Vielleicht gibt es ja auch bald einen Peking-Chor, oder? Nichts von gehört.
1: Also nichts von uns. Okay. Das auf jeden Fall nicht. Vor allen Dingen also ist Hamburg doch noch ein Stückchen weg. Also da, um also wöchentlich Proben durchzuführen, das wäre dann doch sehr anspruchsvoll.
0: Obwohl, die sind ja auch verwöhnt. Die haben ja schon die Rickmers liegen.
1: Ja,
0: ne?
1: Richtig.
0: Also die Hamburger. Na gut, gönnen wir ihnen das. Aber gönnen wir uns auch 50 Jahre Passat und das tolle Festivalprogramm.
1: Ja, wir haben uns also was ausgedacht. Wir sind also tatsächlich mit diesem Festival 3 Tage beschäftigt. Wir fangen an am 28.08. Dort werden wir also einen offiziellen Empfang, im Grunde genommen also das Jubiläum im Grunde genommen auch feiern, mit entsprechenden geladenen Gästen, Repräsentanten der Stadt Lübeck, logischerweise als Eigner der Passat, aber auch Menschen, die also im maritimen Bereich tätig sind, ihre Honorationen dort also haben und ihre Kontakte mit dazu beibringen, um natürlich also auch die Passat wiederum etwas also ins Mittelpunkt also der Veranstaltung zu bringen. Der Freitag wird also dann, wie gesagt, eine sehr intime Angelegenheit werden mit dem Passatchor, mit den Freunden von Rettete Passat und natürlich der Stadt Lübeck.
0: Und so eine geschlossene Veranstaltung.
1: Das ist eine geschlossene Veranstaltung. Wir werden dort sicherlich singen und am Land zu hören sein. Wer also dort da lang schlendert auf der Promenade, wird sich also daran erinnern, dass also der Passatchor doch auch noch singt und nicht nur feiert. Und anschließend am Sonnabend, den 29.08., wird dann tatsächlich ein Konzert, ein Festkonzert von uns also durchgeführt. Dieses Festkonzert ist dann allerdings so umfangreich und gut, ich sag mal, organisiert, dass also nicht nur wir alleine als Passatchor dabei tätig sind, sondern wir haben also Freunde aus Bonn, den Bonner Schentichor, der ebenfalls mit dort tätig sein wird, und darüber hinaus Highlights in Richtung musikalischer Dinge, beispielsweise Janice Harrington als Blues-Sängerin mit ihrem Mann an der Trompete und außerdem also noch ein Trio mit Musik, die also Streicher anbelangt.
0: Aber kein Kammerkonzert.
1: Kein Kammerkonzert. Nein, nein, das sicherlich nicht. Ich weiß nicht genau, was die also dort tatsächlich da bieten werden. Aber es wird mit Sicherheit eine schöne und runde Angelegenheit. Das allerdings als Konzert öffentlich mit Karten, die also für 20 € plus Vorverkaufsgeld zu erstehen sind, an 2 Stellen, hier Elatus und bei der Seglermesse drüben auf dem Priwall. Wir denken, dass wir also dort sehr gut sind. Die ersten Karten sind sehr schnell weg gewesen. Also insofern sind wir guter Hoffnung, dass wir also die Bude voll kriegen.
0: Vielleicht so für ältere Interessierte, gibt es Sitzplätze oder wie ist das geregelt?
1: Ja, wer zuerst kommt, mal zuerst.
0: Also einige.
1: Es gibt genügend Sitzplätze, aber es werden sicherlich also auch einige stehen, die das können. Ich würde mal sagen, es ist durchaus zu bemerken, dass die ganze Veranstaltung und auch die Passat selber nicht barrierefrei ist. Das muss ganz deutlich gesagt werden. Ist auch ein Grund für die Umarbeitung. Also insofern, das ist etwas schwierig. Das leider müssen wir so deutlich machen. Mit Rollstuhl kann man leider nicht auf die Passat, auch nicht in Iran. Also diese Veranstaltung wird dann sicherlich also ziemlich umfangreich werden. Wir denken, dass das Ganze also von 17 bis 19 Uhr ist und naja, vielleicht macht es noch ein bisschen Spaß hinten dran, sodass wir also locker, ich sag mal, so gegen 20 Uhr denken, dass wir also dann wieder von Bord kommen können. Ansonsten dieser zweite Tag ist, ich sag mal, das große Fest. Und als wirkliches Highlight kommt dann der Sonntag zustande. Am 30. wird ein sogenannter Open Ship veranstaltet, in Mitarbeit von Rettet die Passat vor allen Dingen, die sich also dort also sehr engagieren. Wir haben zu diesem Zweck vier Schulchöre mit eingeladen und den Bonner Shantychor. Und wir werden also jetzt über den Tag hinaus immer wieder also zwischendurch Chöre aus Lübecker Schulen da haben, unter anderem ein Instrumentalchor, ein Bläserchor. Also insofern, das wird sicherlich eine ganz interessante Sache.
0: Eine richtige Challenge
1: da, ne? Ja, ja, also wir machen es nicht als Wettbewerb, das ist nicht die Idee dabei, sondern also den Kindern und Jugendlichen einfach die Möglichkeit zu geben, also an die einem solchen Fest also mitzutun. Das sind also sowohl also die Travemünder Schule ist mit dabei, die Stadtschule, aber auch aus Köcknitz eine Gruppe und eine Schule am Park aus Lübeck. Also insofern, das ist also ziemlich erfolgreich.
0: Richtig wuselig am
1: Park dann, ne? Und nach wie vor so als kleines i-Tüpfelchen, kommt auch noch eine Brassband, die aus Bad Schwartau kommt. Und das wird also sicherlich eine runde Sache und das wird viel Spaß ohne Eintritt für alle auf die Passat und viel Spaß. Und ich denke, das wird ein ganz schönes Gewusel. Und in der Umgebung auf der Promenade wird auch noch, eine Spielstraße da gestellt. Denn ich sag mal, wenn da also jeweils 20 Kinder kommen, die bringen natürlich also auch ihre Eltern, Großeltern, Urgroßeltern, ja, Geschwister und wer auch mit. Und ich sag mal, das muss also der Prival abkönnen.
0: So, und gibt es so ein Highlight noch zum Schluss?
1: Nein, das ist im Grunde genommen das Highlight. Denn zum Schluss werden also alle vereinten Schulen und die Chöre miteinander einfach mal singen, drei Stücke. Das ist also Rolling Home, Schlange von Loch Ness und Hamburger Fairmaster.
0: Gut, da braucht man ja auch keinen Spickzettel, das kennt man ja.
1: Nö, das ist richtig, deshalb sind die auch entsprechend
0: ausgesucht. Und die Omas und Opas kennen das ja sowieso. Ja. Bleibt mir nur noch zu wünschen, dass der Wettergott mitspielt, dass sie ja viel Publikum haben, dass es ihnen selbst auch viel Freude und viel Spaß macht. Organisation ist ja mal Freude, mal Leid, je nachdem, ne, wer sie macht. Herr Nass, was haben Sie noch für eine Botschaft?
2: Ja, also ich habe tatsächlich noch eine Botschaft, denn jeder Verein, jeder Gesangsverein hat ja irgendwo Probleme, Mitglieder zu bekommen. Deswegen auch hier nochmal mein Aufruf, hab keine Angst, zu uns zu kommen. Wir beißen nicht. Ich glaube, viele denken immer, Mensch, der Passatchor, oh Gott, oh Gott, oh Gott. Das ist tatsächlich nicht so. Wir sind ein ganz lustiger, bunter Männerhaufen. Wir haben einfach Lust zu singen. Wir sind immer bemüht, alles irgendwo in Harmonie und Eintracht zu bringen. Was uns teilweise gelingt, mal nicht. Aber dennoch sollte immer wieder die Spaßgeschichte an erster Stelle stehen und natürlich auch Musik und Klang in Eintracht zu bringen.
0: Und wer nun Mut gefasst hat, wo darf er hinkommen? Wann?
2: Wir dürfen jeden Abend, jeden Donnerstagabend um 19 Uhr hier in der Torstraße 1 in Travemünde proben. Sollte sich irgendwas ändern, kann man sich entweder unserer WhatsApp-Gruppe anschließen, beziehungsweise auch unserer Homepage-Neuigkeiten entnehmen. Also die ist immer tagaktuell gepflegt. Von daher freuen wir uns auf neue Sänger oder auch Kombo-Mitspieler. Also wir suchen Gitarre, Akkordeon, alles, was irgendwo instrumentalistisch lautes Klang gut hergibt. Kammbläser brauchen wir nicht. Das können die anderen ganz gut. Nein, aber wir sind offen für alles, was uns bereichert.
1: Wer sich traut, unter der Dusche zu singen, der ist herzlich willkommen.
0: Der ist geeignet.
2: Genau.
0: Wunderbar.
2: Der hat schon den Test bestanden.
0: Genau, das sind ja keine großen Hürden. Ich wünsche Ihnen alles Gute für Ihre Veranstaltung. Dankeschön. Weiterhin viel
1: Vielen
0: Spaß
1: Dank.
0: In Ihrem Verein.
1: Ja.
0: Und was sagt man der Travemünde? Ahoi oder so. Haben Sie einen Schlachtruf an? Ja.
2: Wir haben keinen Schlachtruf, aber wir haben zur Begrüßung einer Chorprobe und auch zum Ende der Chorprobe haben wir natürlich ein Gesangsstück. Zum Ende sagt man mal, ihr Freunde, ehe wir gehen. Und am Anfang steht der Sängergruß des Sängerbundes. Und das singen wir uns dann
0: gegeneinander. Ja, und wir machen aber auch noch ein Abschiedsstück. Und zwar?
2: Wir spielen oder singen jetzt nochmal für Sie. Sie hieß Mary.

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1: Herzlich willkommen bei den Feuilletönen. Ihr hört wie immer Jennifer Eichler. Hallo.
2: Und Thorsten Martinsen. Hallo. Der für diese Sendung auch verantwortlich ist.
1: Ihr hört uns auf Kiel FM, Westküste FM und Lübeck FM. In der heutigen Sendung tauchen wir zuerst mal ein in die sehr komplexe, experimentelle Welt von Mirar und ihrem aktuellen Album Gradus ad Parnassum. Danach widmen wir uns einer besonderen Einspielung von Simeon ten Holts Canto Ostinato, interpretiert vom Metropolis Ensemble, Eric Hall und der Sandbox Percussion. Unser philosophisches Thema ist heute die Kunst des Zweifelns. Und zum Schluss

0: testen wir ein sehr verbreitetes alkoholfreies Bier, nämlich das Beck's Blue. Das hört ihr, wenn ihr uns im Internet hört. Und damit gebe ich direkt an meinen liebreizenden Kollegen.
1: Ja, vielen lieben Dank. Und wir kommen auch direkt zu Mirah und Gradus Ad Parnassum. Ja, wie soll ich sagen? Es gibt Metal und es gibt Mirah. Ne? Also das sind nochmal was Spezielles. Es ist ein französisch-norwegisches Duo um Leo Valtremars und Marius Elfstedt. Und die machen Musik, als hätte jemand irgendwie eine gotische Kathedrale inmitten eines Erdbebens zusammengeklöppelt. So ungefähr hört sich das an. Die gibt's seit 2023 und die loten immer wieder so ein bisschen die Grenzen zwischen Progressive Metal, Djent, ja, und diesem sogenannten Thal Sound aus. Es ist düsterer, rhythmisch komplexer Metal, aber das ist noch viel mehr als das. Denn wir finden auch klassische Elemente in dieser Musik statt. So. Und weil nun mal Mirah mehr sind als ein weiteres technisches Metal-Projekt, ist ihre Musik deswegen auch so faszinierend, weil es nämlich eine ungewöhnliche Verbindung von Präzision und beinahe klassischer Eleganz ist. Und ich finde, das kommt auf diesem Album, da kommen wir ja noch im Laufe der Sendung drauf, wenn wir es rezensieren, ganz besonders zum Tragen. Zwischen tief gestimmten Gitarren tauchen dann nämlich plötzlich Klavier, Cembalo oder sakral wirkende Harmonien auf. Es entsteht ein Klangbild, das ebenso bedrohlich wie schön ist, als würde Bach in einem Industriegebiet spazieren gehen. So ungefähr. Interessant dabei ist, dass die beiden Musiker immer wieder betonen, dass sie nicht nur den klassischen Metal bedienen, sondern dass klassische Musik, Jazz und sogar elektronische Musik zu ihren Inspirationsquellen zählen. Und genau deswegen klingt Mirah, wie es eben klingt, nämlich wie Mirah. Wir haben ja schon das ein oder andere Album hier besprochen und diese Band auch mehr oder weniger immer mal wieder abgefeiert, und zwar ziemlich, wenn man mal ehrlich sein darf. Und nun gibt es eben ein neues Album. Es ist erschienen im Mai 2026, also zum Zeitpunkt dieser Sendung in diesem Jahr. Und schon der Titel ist ein Versprechen, nämlich Gradus ad Parnassum, Stufen zum Parnass, verweist auf den Berg der Musen in der griechischen Mythologie, also den Ort, an dem Kunst und Inspiration zu Hause sind. So. Seit Jahrhunderten gibt es das. Es steht dieser Ausdruck für mühsamen Weg zur Meisterschaft, ne? So zum das ganze Meisterschaft zu beherrschen. Ja, und diese Botschaft, da gilt es nun eben nicht den schnellen Erfolg zu suchen, sondern über Disziplin, Geduld und unzählige kleine Schritte jenen zu erreichen. Das ist sozusagen so ein bisschen das, worum es bei diesem Album geht. Und dass nun ausgerechnet Mirah, also so ein Album so nennt, ist in diesem Fall kein Zufall, denn das Ganze klingt wie ein Versuch, mal wieder Extreme miteinander zu versöhnen und zu verbinden. Auf der einen Seite stehen die charakteristischen tiefgestimmten Gitarren, die schon erwähnten, diese kantigen Rhythmen und die fast schon maschinenhafte Präzision, und auf der anderen Seite tauchen barock anmutende Harmonien und klassische Satztechniken auf. Und so wirkt das Ganze fast schon wie so ein Dialog aus zwei Jahrhunderten. Hier der Lärm der Gegenwart und dort die Ordnung der Tradition. Und wir haben es auf diesem Album mit einer Sängerin zu tun, mit Lovise Espeland. Die ist auf dem letzten Stück des Albums zu hören und auch auf dem ersten. Also auch mal wieder was Neues bei Mirah. Und wir hören rein, wir hören Raskolnikov von Mirah, von dem Album Gradus ad Parnassum.

0: Das war Raskolnikow von der Band Mira, von dem Album Gradus ad Parnassum. Ja, ich weiß gar nicht, ist es das zweite oder dritte Album, was wir jetzt besprechen? Es ist auf jeden Fall mal wieder ein bisschen anders.
1: Das stimmt, das ist wirklich schon wieder ein bisschen anders. Mhm. Spricht natürlich auch dafür, dass Mira sich weiterentwickelt. Mhm. Das ist zu erwarten bei so ambitionierten Musikern. Und ich finde auch, sie haben noch mal einen Schritt weiter getrieben, was so das Konzeptuelle angeht. Weil Gradus ad Parnassum wirklich sehr aus einem Guss wirkt, wie ein großer Block. Du hast schon gesagt, ne, diese Stufen zum, wie hieß er noch gleich? Genau, Parnass einfach. Mhm. Hoch, die merkt man, und ich fühlte mich immer so ein bisschen an, auch an Videospieldramaturgie erinnert, ehrlich gesagt, weil die Stücke häufig so ruhig anfangen, sich dann wirklich steigern bis zu zumindest meiner leichten Überforderung, manchmal auch nicht nur leicht, und zwischendurch aber auch immer wieder Luft lassen zum Erholen, damit man halt bei der nächsten Überforderung wieder ein bisschen Platz hat und ein bisschen Puffer, um sich drauf einzulassen. Mhm. Die Tracks gehen auch relativ ineinander über, also auch insgesamt. Die EP hat eine ganz schöne Dramaturgie, nicht nur die Songs in sich. Motive kehren teilweise wieder. Dann, du hast schon gesprochen von Louise Espeland, die das Ganze quasi auf und zu macht. Fand ich auch einen sehr schönen Bogen. Mhm. Und eigentlich mit meinen Lieblingssongs auf diesem Album, die beiden mit ihr. Wunderschön gemacht. Und sehr laut und sehr, sehr lärmig gemacht. Und spannend fand ich hier auch noch jetzt zum Thema Konzept eine kleine Ergänzung zu dem Titel. Denn ich las, dass Gradus ad Parnassum gleichzeitig auch der Name ist eines berühmten Kontrapunkt-Lehrbuches, das es im 18. Jahrhundert wohl mal gab. Mhm. Fand ich auch wieder spannend. Das heißt, da hat man auch noch ein bisschen Geschichte mit reingepackt. Und das lesen wir dann auch immer wieder bei den Tracks, bei den einzelnen Stücken und wie sie heißen. Da gibt es eine Menge literarische und religiöse Anspielungen oder zumindest irgendwie Gedanken, die man damit drauflegen kann, was der Song vielleicht zu bedeuten haben könnte. Also Raskolnikow erinnert ein bisschen an Dostojewskis Schuld und Sühne, gibt es einen Charakter. Loyola kenne ich selber nicht, habe ich aber mal versucht nachzuschlagen. Da gibt es so einen Ignatius von Loyola und auch norwegische und skandinavische Referenzen im Allgemeineren lassen sich finden. Super spannend. Also ich glaube, wer hier ein bisschen tiefer reingeht, kann sich da noch einige Referenzen zusammenreimen. Dafür reichte meine Zeit in der Recherche für das Album nicht, aber mit Sicherheit spannend, dass sie da also auch noch eine Menge weitere Level an Bedeutung reinpacken. Auch das durchaus zu erwarten bei einer so ambitionierten Band wie Mira. Und ihr Klang, um darauf zu kommen, du hast schon viel beschrieben mit, ne, Soul, Avantgarde, Metal, viel, aber auch klassische Klänge. Ich fand auch, dass sehr viel oder so ein Dubstep-artiges dieser harte Drop oder manchmal hätte ich schon fast Breakdown genannt, den sie damit reinbringen. Es gibt immer diesen Moment, wo sie einen fallen lassen. Fand ich super spannend. Hat auch so eine ganz bestimmte Ästhetik irgendwie bei Mira. Und die rhythmischen Brüche, diese unfassbar tief gestimmten Gitarren teilweise und du hast es auch schon angesprochen, teilweise jetzt auch ganz andere Instrumentierung, als wir zuletzt bei ihnen gehört haben. Super spannend. Die Produktion fand ich dafür auch wieder gewohnt detailverliebt. Also da ist wirklich, da sitzt alles genau da, wo es hin soll, egal wie anstrengend es wird. Also das ist wirklich genau so gewollt, das hört man. Faszinierend. Gleichzeitig. Um auch ein bisschen Kritik zu bringen. Ich fand es wirklich anstrengend. Ich fand es um einiges anstrengender als das letzte Album. Und auch um einiges schwerer irgendwie einzuordnen, weil so viele Klangexperimente gemacht werden und manchmal es auch schon sehr, also die Spannung so hart wechselt, dass ich nicht immer wusste, also es ist manchmal für mich emotional gekippt in halt nicht irgendwie sehr aufwühlend und berührend, sondern manchmal war es einfach fast nur beeindruckend in so einem sensationellen Sinne. Da habe ich mich oft gefragt, ob das einfach für das Experiment, ob sie manche Sachen auch einfach für das Experiment gemacht haben. Wie kommt das an? Wie empfinden Leute das? wo gehen wir da weiter, ne? In welche Richtung? Vielleicht ist das so ein bisschen die EP des Weiterfühlens, wo es für Mira hingehen kann, das weiß ich nicht. Kam mir häufiger mal so vor, weil die letzten Alben irgendwie ein wenig einfühlsamer und okay. Irgendwie ein wenig einfühlsamer wirkten und ja, genau. Viel mehr Worte habe ich dazu nicht, konnte es nicht besser beschreiben, aber irgendwas daran kam mir schwieriger vor. Nicht unbedingt mit weniger Dringlichkeit, aber mit einer ganz anderen Art von Dringlichkeit irgendwie. Ich weiß nicht. Genau. Insofern beeindruckendes Album. Für mich aber nicht mein Lieblingsalbum von Mira bisher.
0: Interessant. Ja, ich hatte ja schon erwähnt, Mira hatten wir schon öfter, aber noch nie mit Stimme, also mit Gesang, ne? Und auch noch nicht mit Field Recording. Und das ist der Grund, oder wir wissen einfach, dass Mira ja auch wahrscheinlich diesen Anspruch haben, dass das Album, naja, oder dass Komplexität nicht einfach nur nach Mathematik klingen muss. Diese Stücke sind technisch natürlich enorm anspruchsvoll, verlieren aber meiner Meinung nach durch diese neuen Aspekte, die sie da reinbringen, gar nicht mal immer so ihre emotionale Wirkung. Man hört keine Virtuosität ihrer selbst willen, sondern Klanglandschaften, musikalische Texturen, die eine Geschichte erzählen. Ohne ein einziges Wort zu brauchen, außer beim ersten und beim letzten Titel. Und das hatten wir ja hier schon oft. Und wir werden ja auch nicht müde, das zu erwähnen. Mira funktioniert, also das mit der, dass man keine Texte braucht, um irgendwelche Sachen zu transportieren. Mira funktionieren nicht chaotisch, auch wenn es sich manchmal so anhört und manchmal auch so den Anschein hat. Sie lassen uns das Chaos erleben. Weil aus dieser Dissonanz, die ja auch immer wieder da ist, entspringen Melodien. Aus vermeintlichem Lärm entsteht eine Geschichte und das zeigt, dass sich selbst im vermeintlichen größten Krach noch eine Form von Harmonie verbergen kann.
1: Das stimmt.
0: Und gerade darin, finde ich, entsteht nämlich etwas ganz Merkwürdiges bei Mira. Nämlich Schönheit. Hinter diesem ganzen Getöse verstecken sich wunderschöne Melodien. Und gerade das macht, finde ich, bei Mira immer den Reiz aus. Das hat sich nämlich nicht geändert. Mira zitieren die klassische Musik ja auch nicht nostalgisch, sondern weil es passt. Sie nutzen das Ganze ja nur als Material, das sie dann mit den Mitteln des modernen Metal neu interpretieren. Man hat so ein bisschen das Gefühl, als würden Bach und Meshuggah plötzlich dieselbe Sprache sprechen. So, als hätten die zusammen ein Stück geschrieben oder immer wieder abwechselnd. Und dann ist da eben noch Louise Espeland. Eine unfassbar schöne Stimme, die sie da hat. Wirklich toll. Und mal abhängig vom ersten und vom letzten Stück ist dieses Album dann auch mehr als ein beeindruckendes Instrumentalalbum. Es ist ein Mira-Album, dem wieder neue Dinge hinzugefügt werden. Ich mag diese neuen Dinge sehr und ich habe auch mal wieder was festgestellt bei Mira, nämlich, dass für mich EPs besser funktionieren als LPs bei denen. Weil sie in der etwas kürzeren Form der EP alles das unterbringen können, was unterzubringen ist. Und bei der LP oder bei dem Album, bei einem Album, eine Playlist in Albumlänge oder wie man das auch immer nennen möchte heute, da finde ich, franzt es dann manchmal ein bisschen aus und zieht sich manchmal ein bisschen. Hier ist wieder alles auf dem Punkt und genau wie es sein soll, das gefällt mir immer ein bisschen besser, als wenn sie Alben machen. Ich fand es wirklich gut, ob es dann am Ende des Tages bei mir dafür reicht, dass sie bei den Alben des Jahres mitspielen. Ich denke, nein. Dazu gleich mehr. Wir hören noch mal rein. Wir hören Sonia von dem Album, jetzt habe ich es natürlich schon weggemacht, so, Gradus ad Panassum.

0: Das war Sonja von Mira und dem Album Gradus ad Parnassum. Nun, dieses Album ist, wie schon erwähnt, in diesem Jahr erschienen zum Zeitpunkt dieser Aufnahme und deswegen wollen und dürfen wir es natürlich auch bewerten auf unserer Skala von steht, läuft und rennt.
1: Ja, das läuft sehr schnell, ist aber für mich auch nicht bei den Alben des Jahres dabei.
0: Ja, dem schließe ich mich unumwunden an. Auch bei mir rennt dieses Album nicht ganz, sondern es läuft sehr, sehr, sehr schnell. Und das heißt, wir haben gehört von Mira das Album Gradus ad Parnassum und es gab ein sehr schnelles Läuft von Jenny und ein ebenso schnelles Läuft von mir.
1: Damit kommen wir zu unserem zweiten Album und kommen wir erstmal zu Simeon ten Holt. Das war ein niederländischer Komponist, geboren 1923, gestorben im Jahre 2012, der sich immer so im Feld zwischen minimaler Musik, serieller Musik und einem sehr eigenwilligen, offenen Formdenken bewegt hat. Sein bekanntestes Werk ist wohl Canto Ostinato, darum soll es heute auch gehen. Komponiert hat er das Ganze in den 1970er Jahren, ist 76 fertiggestellt worden. Und ist ja ein Werk, das sich über sehr, sehr viele Wiederholungseinheiten entfalten kann. Die Sections genannt werden, die hören wir später in der Sendung auch noch. Ostinato bedeutet auch in der Musik, für alle, die damals im Musikunterricht nicht so zugehört haben, einen hartnäckig wiederholten Baustein sozusagen. Und ten Holt nimmt dieses Prinzip in seiner seinem Stück auch sehr beim Wort. Also unser Canto Ostinato hier besteht aus einem relativ kurzen musikalischen Segmenten, die halt immer wieder und von den Aufführenden auch unabhängig oft wiederholt werden können, überschneidend, variieren, zeitlich gedehnt werden können. Und das Stück ist auf diese Art und Weise halt modular gedacht. Es gibt nicht unbedingt eine fixe Dauer, sondern Aufführungen können von ungefähr einer Stunde bis zu mehreren Stunden gehen. Das ist schon mal ein spannendes Konzept. Die klassische Besetzung dafür sind mehrere Tasteninstrumente. Häufig wird das wohl aufgenommen mit mehreren Klavieren oder auch elektronischen Orgeln. In den Niederlanden ist das, also vor allem wohl eine Aufnahme mit vier Klavieren, zu einer Art Kultphänomen geworden und relativ bekannt. Ich kannte ehrlich gesagt Simeon ten Holt noch gar nicht, bevor wir ihn für diese Sendung uns angehört haben.
0: Ich auch nicht.
1: Ja, aber gut, es gibt ja manchmal einfach so lokale Dinge, die total bekannt sind. Und dann denkt man sich, wie bei uns ein bisschen, heißt das nochmal, was wir immer alle zu Silvester schauen? Dinner for One.
0: Ja, genau. Dinner for One, ja.
1: Kennt sonst niemand, aber in Deutschland kennt das jeder. Vielleicht ist das auch so ein Ding, man weiß es nicht. Jedenfalls gibt es jetzt eine neue Einspielung von eben diesem Canto Ostinato von Simeon ten Holt. Und zwar vom Metropolis Ensemble, Eric Hall und Sandbox Percussion. Das Metropolis Ensemble kommt aus den USA, hat sich auf zeitgenössische und genreübergreifende Projekte spezialisiert. Eric Hall ist ein Musiker und Produzent, der unter anderem durch halt sehr interpretierende Bearbeitungen von... Mein Gott. Entschuldigung. Eric Hall ist ein Musiker und Produzent, der...
0: Du weißt, dass ich das alles nicht schneide, ne?
1: Ja, ist okay.
0: Also, weil du immer wieder neu ansetzt.
1: Gewohnheiten. Liebe Hörerinnen und Hörer, es tut mir sehr leid, vor meinem Fenster ist heute. Also, die absolute Hölle los. Das, also, da verzieht man raus auf Land. Also wirklich. Irgendwann brauche ich mir so eine Kabine, weißt du? So eine Aufnahme.
0: Ich sehe schon die ganzen gestressten Landbewohner irgendwann wieder in die Stadt ziehen.
1: Ist zu laut hier.
0: Ist zu laut hier.
1: Wir wollen zurück in die Stadt. Ja, du, wenn die Städte wieder für Fußgänger gemacht werden, dann ist das vielleicht wirklich so. Ne? Dann ist es da ruhiger als hier.
0: Auf jeden Fall.
1: Gut, also zurück zu Eric Hall. Musiker und Produzent. Hat sich vor allem durch sehr interpretierende Bearbeitungen von minimaler Musik, vor allem von den klassischen Klassikern minimaler Musik, einen Namen gemacht und hat eine sehr, zumindest der Presse nach, eine sehr feinsinnige Aufnahmeästhetik. Und Sandbox Percussion ist ein Schlagzeugensemble, das sich auch auf zeitgenössische Werke konzentriert. Passt also alles ganz gut zusammen und deutet auch schon an, ne, hier gibt es keine super klassische Interpretation, sondern eben eine Neuübersetzung von Canto Ostinato und auch ein etwas erweitertes Klangfeld, weil hier eben nicht nur irgendwie vier Tasteninstrumente zum Einsatz kommen, sondern auch eine Menge Percussion und einiges mehr. Und deswegen hören wir direkt erstmal rein. Wir hören Canto Ostinato Sections 1-16 vom Metropolis Ensemble, Eric Hall und Sandbox Percussion. Die Komposition ist von Simeon ten Holt.

0: Das war Canto Ostinato, die Sections 1 bis 16 von Simeon ten Holt, gespielt vom Metropolis Ensemble, Eric Hall und Sandbox Percussion. Eigentlich ganz spannend, oder?
1: Ja, also, voll.
0: Ganz angetan.
1: Also ich kannte den natürlich auch nicht. Ich kannte das Stück auch überhaupt gar nicht. Also völlig überrascht, was hören wir? Wir hören Vibraphon, wir hören Marimba, wir hören Glockenspiel, Piano, Holzbläser und Streicher. Nun, das Stück ist ja sehr repetitiv. Das Stück ist, wie du schon richtig gesagt hast, in Sections aufgeteilt. Wir hören schöne Melodien, die sich ebenso wiederholen, immer mal wieder. Wir hören immer wiederkehrende Rhythmen und ich finde, man hört, dass der Komponist aus den Niederlanden kommt.
0: Woran hörst du?
1: Ja, das kann ich nicht erklären. Ich weiß auch nicht warum. Ich finde, das erinnert immer mal wieder auch sowas, was Herman van Veen macht. Der macht so ähnliche Melodie ab, so ähnliche Harmonien. Da gibt es so einige Gemeinsamkeiten. Die Musik hat was Niederländisches und ich kann es nicht beschreiben. Was auch immer es ist, sei es der Rhythmus, sei es die Melodie oder beides oder was auch immer. Das Ganze lehnt sich auf jeden Fall sehr stark an Minimalmusik. Also Erik Satie hätte seine Freude an diesem Stück. Er wäre entzückt, sozusagen. Es macht unendlich viel Spaß, dem Ganzen zuzuhören. Und so sehr die Wiederholungen einen auch immer wieder malträtieren, in Anführungszeichen, also immer wiederkehren, so sehr stört es auch überhaupt gar nicht. Im Gegenteil. Also ich saß wirklich da, lauschte den gar eigenartigen Harmonien oder diesen schönen Harmonien, die es hier zu entdecken gibt, deren Abfolge auch sehr eigen ist, aber immer wieder wunderschön. Die MusikerInnen sind allesamt ausgezeichnet. Nichts, was einen überrascht natürlich auch bei solchen Sachen. Hier spielt einfach ein hervorragendes Ensemble zusammen und die Produktion ist erwartungsgemäß toll und zwar unfassbar toll. Wirklich, aber wirklich richtig gut. Auch wenn das bei dieser Art von Musik auch nicht immer eine Überraschung ist. Die meisten klassischen Stücke sind ja nun mal gut produziert und oder hervorragend, muss man sagen. Aber ich bin ja in der glücklichen Situation, eine HiFi-Anlage zu besitzen. Und was da rauskommt, ist wirklich unfassbar. Das ist wirklich so, so schön einfach und gut produziert. Und das hat mich dann doch nachhaltig beeindruckt. Also da muss man wirklich lange suchen, bevor man was findet, was wirklich so en point produziert wurde. Ich habe das sofort auf Platte bestellt, natürlich. Und wie sich das gehört. Zwischendurch fühlt man sich so ein bisschen an Tschaikowski erinnert, wahrscheinlich wegen des in Anführungszeichen Glockenspiels, obwohl das bei Tschaikowski an Celesta ist. Aber es erinnert so ein bisschen daran. Melodien, hatte ich ja schon gesagt, sind unglaublich. Ich wurde von diesem Album im Laufe der Zeit immer mehr gefangen genommen und ich habe heute tatsächlich vor der Sendung dieses Stück, also dieses Canto Ostinato, in allen Variationen und Ausführungen gehört, die es so gibt. Also ich habe mir dies angehört und nochmal die Version und die auch nochmal und live und was weiß ich was nicht alles. Das hat mich schon total in seinen Bann genommen, das Ganze. Es gibt ja auch eine Dramaturgie auf diesem Album, das darf man ja auch nicht vergessen. Denn im Laufe der Zeit werden die Stücke oder sagen wir mal die musikalischen Szenen immer intensiver. Das Ganze intensiviert sich natürlich durch die Wiederholungen, aber auch durch das intensivere Spielen der MusikerInnen. Durch Hinzufügen von Instrumenten im Laufe des Songs oder der Songs. Und natürlich auch Crescendo hier und Decrescendo da. Also es ist nicht nur eine Entdeckung, dieses Album, das alles ist eine Entdeckung. Dieses Ganze ist eine Entdeckung, also das Stück selber, aber auch wie sie es hier interpretiert haben, die MusikerInnen. Das ist ein absolutes, großartiges Album. Ich war teilweise total geflasht und ich saß einfach vor meiner Anlage, habe Gänsehaut bekommen und war begeistert, muss ich sagen. Und ich finde, die Melodien sind auch teilweise total emotional, total schön.
0: Ja, ja. Total. Da bin ich völlig bei dir und ich musste gerade sehr kichern, weil ich es auch, also nicht auf Schallplatte, weil ich habe leider keinen Schallplattenspieler, aber direkt
1: digital gekauft. Das ist auch ein unhaltbarer Zustand.
0: So ist das. Nein, aber sonst muss ich sagen, ich nehme immer die, wenn ich von Bandcamp oder irgendwo was kaufe, meistens die bessere MP3-Version, weil ich weiß, die meiste Musik höre ich unterwegs oder so, wo die Details sind schön, aber so auch mal zu Hause in Ruhe, aber dann spare ich ein bisschen Speicherplatz. Dieses Album habe ich tatsächlich auch als Wave runtergeladen, volle Kanone, weil sich das absolut lohnt. Hervorragende Produktion, Wahnsinn, was es da alles zu entdecken gibt und wie lange man das auch hören kann.
1: Ja.
0: Trotz oder wegen dieser vielen Wiederholungen. Also das kann man hier einfach den ganzen Tag durchlaufen lassen und denkt immer wieder, ach guck mal, ach das. Also, ja, wunderbar. Also ich würde wirklich sagen, jeder, der auch nur ansatzweise irgendwie klassische Musik, Ambient, Post-Rock oder sonstige Dinge, die sich ein bisschen in die Länge, also in der Länge ihre Schönheit haben, gerne mag, muss dieses Album hören. Und diese Aufnahme, wirklich, wirklich toll gemacht.
1: Eigentlich sollen alle das hören.
0: Alle. Das stimmt auch, alle, die uns hören, die sind da sowieso also offen genug
1: für. Ja, von sowieso.
0: Und es ist auch gar nicht, es ist wirklich nicht anstrengend. Also weil der Klang so angenehm ist, glaube ich, dass auch jeder, der gar nichts damit zu tun hat, zumindest, also klar, dem Pop- oder Schlagerhörer mag es vielleicht schnell langweilig werden, aber der Klang ist angenehm genug, dass man da durchaus sagt, ach ja, das ist aber nett. Selbst wenn man gar nichts versteht oder jetzt sich nicht dafür begeistern kann. Ja, tolle Sache, tolle Sache. Deswegen müssen wir auch nochmal reinhören. Deswegen hören wir jetzt nochmal die Sections 88 bis 90 von Canto Ostinato von Simeon Tenhold und gespielt vom Metropolis Ensemble, Eric Hall und Sandbox Percussion.

Das waren die Sections 88 bis 90 von Canto Ostinato von Simeon ten Holt und gespielt wurde das Ganze vom Metropolis Ensemble, Eric Hall und Sandbox Percussion. Und ich habe schon so eine Idee, wo wir das Ganze einordnen auf unserer Skala von steht, läuft und rennen, denn das Ganze ist in

0: herrlich.
1: Das ist richtig spannend.
0: Ja, ich freue mich auf das Album.
1: Mhm.
0: Also das ist
1: bestimmt auch schön gemacht.
0: Auf das Album Vinyl ist ja, ach, ich habe ja gelernt, das muss ich aber nochmal recherchieren. Du kennst doch Dingsbums Kelly. Von der Kelly Family, der Kleine. Wie heißt er denn noch?
1: Der Kleine ist, glaube ich, Angelo
0: ja.
1: oder so.
0: Ja, genau. Das ist ein absoluter Nerd.
1: Mhm.
0: Das ist ein absoluter Vinyl-Nerd. Und überhaupt und sowieso. Und Musik-Nerd auch.
1: Mhm.
0: Völlig abgefahren und voll guter Typ. Und der hat gesagt, MP3 wäre, das hat das Fraunhofer-Institut, die haben das ja erfunden damals, die haben gesagt, das ist alles kein Problem, das Gehirn rechnet das, was fehlt, dann wieder dazu. Und das stimmt auch. Das macht das Hirn auch. Und genau da liegt das Problem bei MP3, weil das Hirn die ganze Zeit an dementsprechend am Arbeiten ist und du überhaupt nicht zur Ruhe kommst. Weil das Hirn die ganze Zeit damit beschäftigt ist, die Dinge hinzuzurechnen, die fehlen.
1: Mhm.
0: So, und das muss ich aber nochmal rausfinden, ob das wirklich alles so, ich bin da ja immer erstmal ein bisschen skeptisch, was so Sachen angeht, aber das kann natürlich, das hört sich erstmal logisch an. Und deswegen ist Schallplatte neben all den ganzen anderen Gründen so entspannt, weil da muss man nichts zurechnen.
1: Hm, ich verstehe.
0: Muss ich aber nochmal recherchieren, ob das alles so. Aber mir erstmal erschloss sich mir das, aber ich genieße das nochmal mit Vorsicht.
1: Okay, finden wir raus. Passt aber hervorragend als Übergang ne? zu unserem philosophischen Thema.
0: Es ist der reine Weltübergang.
1: Der reine Weltübergang. Kommen wir zur Kunst des Zweifels. Zweifelns. Fast das Gleiche. Zweifel haben im Alltag ja erstmal, würde ich sagen, eher schlechten Ruf.
0: Und damit sind wir ans Ende auch dieser Sendung angekommen. Und selbstverständlich haben wir auch das nächste Mal wieder zwei Alben. Wir haben auch wieder ein philosophisches Thema und selbstverständlich haben wir auch wieder ein alkoholfreies Bier.
1: So ist es. Und jetzt muss ich mal kurz mein Französisch rauskramen, das richtig auszusprechen, denn wir hören nächste Woche The Boss Ensemble mit Le 250 Premier Jour. So. Zahlen finde ich immer super schwierig in Französisch.
0: Ja, das ist, die lösen da immer ganze Matheaufgaben. Das ist ganz schrecklich.
1: Ja, immerhin war nichts mit 80, das ist schon mal in Ordnung.
0: Ja, ja, ja.
1: So, unser zweites Album für nächste Woche ist Grey Matter mit gleichnamigem Album und wir sprechen über Heimat.
0: Hm.
1: So sieht es nämlich aus. Also, lohnt sich wieder einzuschalten.
0: Absolut. Lohnt sich ja immer bei uns einzuschalten. Was sich auch lohnt, vorzugsweise für uns, ist, wenn ihr uns kommentiert. Das dürft ihr gerne machen und zwar bei Spotify, bei uns auf der Homepage, bei Apple Music. Ihr dürft uns auch eine E-Mail schreiben. info@feuilletone.de ist unsere E-Mail-Adresse. info@feuilletone.de, das Feuilletone dann, also das Töne von Feuilletone dann natürlich mit OE, damit das Internet nicht verrückt wird. So, wenn ihr das gemacht habt, dann freuen wir uns zum einen und zum anderen ist die Woche dann um und dann sind wir wieder da und bis dahin verabschieden sich von euch zum einen
1: Jennifer Eichler.
0: Und zum anderen Thorsten Martinsen, der für diese Sendung auch verantwortlich war. Bleibt uns an dieser Stelle nur noch zu sagen, bleibt uns gewogen. Bis zum nächsten Mal. Tschüss.
1: Tschüss.

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1: Es ist der 1.8. Original Oldies mit Ausgabe Nummer 20. Und heute ist nicht nur die 20. Ausgabe, sondern auch was ganz Besonderes, nämlich 5 Jahre Jubiläum. Vor genau 5 Jahren hatte ich meine erste eigenverantwortliche Sendung und darum geht es heute.

0: Und ich bin nicht alleine und wen ich an meiner Seite habe, das erfahrt ihr in wenigen Augenblicken. Es ist jetzt 17.01 Uhr.
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0: Und wir sind zusammen heute bis 20 Uhr, 3 Stunden. Aber wer ist denn der charmante Mann, der neben mir steht?
2: Ach, Finn, ich schmelze dahin. Moin und hallo alle zusammen. Moin, Finn, und Glückwunsch auch von mir. Ich bin Lars, ich war vor fünf Wochen noch mal hier. Oh mein Gott, heute bin ich ja so aufgeregt, weil du Jubiläum hast.
0: Ja, ich sehe das schon.
2: Das macht mich wahnsinnig. So lange bist du schon hier, du gehörst ja schon zum Inventar.
0: Vielen Dank für die lieben Worte. Ja, und wir wollen mal sehen, was uns erwartet, die 3 Stunden. Oh, wir haben so viele unglaubliche Oldies, oder?
2: Wir haben sehr viele, vor allen Dingen 3 Stunden füllende Oldies dabei. Jeder hat seins dabei getan. Ich bin gespannt.
0: Oh ja, das kannst du auch sein. Und wir legen los mit einer Band, die aus Belgien kommt. Von Jan Leijers und Paul Michiels. Von 1986 bis 1995 haben sie das erste Mal existiert, weil sie haben sich 2007 einfach nochmal neu gegründet. Die Rede ist von Soul Sister und ihr größter Erfolg, das ist The Way to Your Heart aus dem Jahr 1988 aus dem Album It Takes Two. Und das ist quasi auch unser Motto, oder Lars? It Takes Two?
2: Natürlich, mal wieder sind wir zu zweit und das ist das Beste an dieser Sendung.
0: Und jetzt geht es los mit Soul Sister, The Way to Your Heart. Viel Spaß!

0: Soul Sister mit The Way to Your Heart. Hier ist Original Oldies live bei Lübeck FM mit Ausgabe Nummer 20 mit Finn Honnef und mit
1: Lars Schäfer.
0: Moin, und wir bleiben in Europa. Eben gerade haben wir Musik aus Belgien gehört und wir gehen in den Norden, nach Skandinavien, nach Norwegen.
1: Ja, nach Norwegen zu der tollen Gruppe Aha mit dem noch tolleren Sänger Morten Harket. Eine Stimme zum Niederknien, und im Jahr 1986 erschien der Song, den wir jetzt hören, auf dem Album Scoundrel Days. Aha klang plötzlich rockiger, nicht mehr so verspielt poppig. Und ich kann dazu nur sagen, listen to the Schlagzeug-Intro. Der Song heißt I've Been Losing You. Los geht's.

0: Original Oldies mit I've Been Losing You von Aha. Und Lars, du hast das Schlagzeug sowas von gefühlt.
1: Ja, das ist, ich finde das jedes Mal fantastisch und manchmal erschrecke ich mich auch immer wieder aufs Neue, weil ich nicht damit rechne. Und auch am schönsten dann so als Abrundung finde ich auch das Schlagzeug Outro, wie man so schön sagt.
0: Oh ja, das ist richtig cool. Und nun ist es 17.12 Uhr, das heißt, wir sind 12 Minuten hier, Lars, und so langsam sind wir richtig eingegroovt, nicht wahr?
1: Oh, schon wieder Delling-Netzer-Übergabe. Ja, ich war, Wahnsinn. Ja, jetzt kommt nämlich Madonna mit Into the Groove. Hast du dazu noch was zu erzählen, lieber Finn?
0: Auf jeden Fall. Madonna, Like a Virgin, dieses legendäre Album. Das erschien ja 1984 und das war die vierte Single-Auskopplung aus diesem grandiosen Album und es ist einer der größten Disco-Hymnen und ein wahrer Klassiker von Madonna. Ich drücke auf Play, was?
1: Leg los.
0: Hier ist Into the Groove von der legendären Madonna.

0: Das war Madonna mit Into the Groove. Ihr hört Original Oldies auf Lübeck FM mit Finn und mit Lars. Jetzt machen wir einen kleinen Übergang in ein anderes europäisches Land, nämlich nach Schottland. Es gab die Band Big Country. Und Big Country war dafür bekannt, dass ja die Gitarren so klangen, als wären da Dudelsäcke im Spiel. Aber da waren niemals Dudelsäcke, nur manche hören sowas. Jetzt frage ich mich, ob die es wirklich gehört haben oder ob irgendwelche Pflanzen im Spiel waren. Finn, was denkst du?
1: Ja, schwierige Frage. Ich glaube, das sollte jedem selbst überlassen sein.
0: Also hört mal kurz rein, ob ihr am Anfang da auch Dudelsäcke hört bei den Gitarren. Ihr hört den Song Look Away.

0: Big Country, Look Away, hier bei Original Oldies live bei Lübeck FM. Und wenn ihr gerade wegschaut, dann ist die Hauptsache, dass ihr uns zuhört, aufmerksam, mehr oder weniger. Wir hoffen es auf jeden Fall. Von 17 bis 20 Uhr sind wir heute. Hallo, Finn Honnef und Lars Schäfer sind hier live mit der 20. Sendung von Original Oldies und meinem 5-jährigen Jubiläum. 5 Jahre eigene Sendung bei Lübeck FM. Und Lars, wie geht es dir?
1: Mir geht's bislang richtig gut. Ich bin gespannt, was du uns jetzt über deine ganze Zeit hier erzählen wirst.
0: Oh ja. Oh, da hast du eine gute Intuition gehabt.
1: Ja, Ich hab sowas im Gefühl. Ja.
0: Ich werde etwas anteasern. So um 17.30 Uhr werde ich das ausführlich erzählen, wie ich mit Radio angefangen habe. Und alles Weitere hören wir dann in wenigen Minuten. Und wir haben den King of Rock'n'Roll jetzt auf der Liste, Elvis Presley mit Burning Love. Und direkt im Anschluss kommt Lars mit einem weiteren tollen Song. Viel Spaß! Und da ist wieder was Schönes passiert. Weißt du was?
1: Ja.
0: Ja, großartig, großartig. Man drückt einmal auf den falschen Knopf und schon ist der Song weg, macht aber nichts, weil er gleich wieder da ist. Die Liebe zum Radio ist so brennend, dass ich jetzt Burning Love nochmal extra manuell raussuche.
1: Ja, ich habe auch den Eindruck, dass du das jetzt bewusst gemacht hast, weil vor 5 Wochen hast du das auch an einer gewissen Stelle gemacht. Und dann musste ich irgendwelche seltsamen Dinge sagen.
0: Bitte?
1: Ja.
0: Sowas. Also heute musst du doch keine seltsamen Dinge sagen. Aber, Moment, wo wir gerade drüber denken, wir haben ja heute später noch 2 besondere Gäste, nicht wahr?
1: Ja, ich hatte eben den Eindruck, auf dem Weg hierhin, da war ein uralter Ford Sierra vor mir, der fuhr extrem langsam, das war schon sehr nervig. Auf dem Fahrersitz ein Herr, der die ganze Zeit auf seine Beifahrerin einredete, Kennzeichen GB, weißt du, für was das steht?
0: Ist das etwa Nordrhein-Westfalen, Grevenbroich?
1: Ja, Grevenbroich, schätze. Ich habe die Befürchtung, aber ich meine, ich kann es mir irgendwie nicht vorstellen, aber der Kerl ist ja mit allen Wassern gewaschen.
0: Ja, und 2,5 Stunden sind ganz schön lang. Wer weiß, was hier noch alles so passiert.
1: Oh mein Gott.
0: Jetzt aber erst einmal Elvis Presley mit Burning Love.

0: Diese Stimme gehört dem King of Rock'n'Roll, Elvis Presley mit Burning Love bei Original Oldies. Ausgabe Nummer 20, heute am 1.8. um 17.27 Uhr. Und nun rüber zu Lars. Er hat den nächsten fantastischen Track für euch. Bitteschön.
1: Ja, und wir bleiben in den USA dafür, nämlich da hat sich im Jahr 1980 die Band Quarterflash gegründet. Ja, Rock, Arena-Rock konnte man auch sagen. Die haben eine Mischung gemacht aus Arena-Rock, Pop und New Wave. Haben dann 1981 eine grandiose Single herausgebracht. Leider war es auch wirklich der einzige Hit, nämlich Harden My Heart.

0: Quarterflash mit Hard My Heart mit der wunderbaren Rindy Ross. Den Namen wollte ich jetzt mal aussprechen.
1: Sehr gut, gehört dazu.
0: Und zwar hat sie den Song nicht nur gesungen, sondern auch das Saxophon gespielt. Richtig schön gemacht, wie ich finde.
1: Wirklich ein Multitalent.
0: Ja. Finn. Ja. Wieder so ein Übergang. Multitalent. Da schaue ich dich an. Du wolltest was erzählen.
1: Dank.
0: Ja, komm, erzähl mal von deinen Talenten.
1: Oh, gerne, gerne doch. Ja, ich habe ja viele Talente. Radio ist eins davon. Na, nein, nein. Wir wollen uns nicht so hoch loben.
0: Ach komm, doch. Heute ist Tag des Lobs.
1: Oh, vielen, vielen Dank. Also, ich habe ja angefangen am 31.07.2021 mit den eigenverantwortlichen Shows bei Lübeck FM. So, war das mein Beginn mit Radio? Was glaubst du?
0: Wenn du mich so fragst, höchstwahrscheinlich nicht.
1: Nein. Wenn man die letzten beiden Jahresziffern nochmal vertauscht, dann habt ihr das Jahr, wo alles angefangen hat. Das war nämlich 2012. Da bin ich nämlich aufs Gymnasium gegangen in Mölln. Und da gab es eine Radio AG.
0: Sowas kenne ich auch noch, ja.
1: Ja, und da haben wir einmal wöchentlich bei Lübeck FM gesendet. Das war mittwochs von 13 bis 14 Uhr. So. Und das war eben nicht nur ein Schülerradio, sondern jeder konnte das eben hören, überall empfangen. Ne? Theoretisch weltweit, kann man jetzt hier auch.
0: Ja,
1: vielleicht
0: natürlich.
1: Hören es ja Leute irgendwo,
0: Internet sei Dank.
1: Ja, irgendwo auf Mauritius zu, man weiß es nicht.
0: Ich habe gerade eben eine Nachricht bekommen von Freunden, die sind im Auto unterwegs und hören zu. Also sowas gibt es mittlerweile in Mitteleuropa.
1: Großartig. Sehr gut. Ja, genau. Und die Radio AG bzw. das Radioprojekt hieß Mölln on Air, bestand für 15 Jahre. Und in meiner Schulzeit war ich bis 2018 dort, habe moderiert, dann die letzten drei Jahre auch noch die Technik gemacht. Und das war eine schöne große Schülergruppe, wo sich organisiert werden musste, wer macht welchen Beitrag, was ist überhaupt das Sendethema und wie bauen wir die Show auf, was nehmen wir für Musik und so weiter. Muss ja auch alles abgewickelt werden. Ja, und das waren so meine ersten Radioerfahrungen und dann kam ja die Corona-Zeit und es ging mal gar nichts.
0: Ja.
1: Und das Radio, das habe ich irgendwann so vermisst, dass ich gesagt habe im Sommer 2021, ich fahre nach Lübeck und frag mal an, ob ich eine eigene Show haben kann.
0: Klasse.
1: Ja, und so fing es an, dass ich ein Format bekam oder mir ausgesucht hatte und es hieß Vorlaut die Rockshow. Da habe ich mich nämlich auf Rock spezialisiert und das habe ich 100 Ausgaben lang gemacht.
0: Über welchen Zeitraum?
1: Von 2021 bis 2025. Im September war die letzte Ausgabe. Ja, so ist es gewesen. Und ja, seitdem stehe ich jetzt hier mit Original Oldies und habe mittlerweile meine 20. Ausgabe. Und bevor wir in Musik reingehen, hören wir doch mal ein bisschen in alte Anmoderationen rein, weil meine Stimme hat sich auch ein bisschen entwickelt.
0: Ist das noch ganz kurz vor deinem Stimmbruch, was jetzt kommt?
1: Vor meinem doppelten Stimmbruch, meinst du? Nein.
0: Ja. Okay.
1: Ja, also da war ich schon 16, die erste Sendung nach den Ferien, was bei Mölln on Air eben war, beim Radio im Gymnasium. Und da hören wir mal rein, was ich so angesagt habe. Bitteschön.
2: Hallo und herzlich willkommen. Hier ist Mölln on Air zurück aus der Sommerpause. Schön, dass Sie eingeschaltet haben. Wir haben heute ein wunderbares Thema für Sie. Das Thema lautet Ferien. Wie waren denn eigentlich unsere Ferien? Wo waren wir? Was haben wir erlebt? Das werden Sie heute erfahren. Und außerdem gibt es viele spannende Beiträge. Heute übrigens mit doppelter Quizpower. Zum einen gibt es heute ein einmaliges Soundquiz. Und dies natürlich zum Thema Ferien. Außerdem gibt es gegen Ende der Sendung noch ein klassisches Mölln on Air Quiz. Also bleiben Sie unbedingt dran. Jetzt starten wir erstmal sommerlich mit Musik. Hier ist Bob Marley mit Get Up, Stand Up.
1: Genau, das war aus der in Anführungszeichen Schulradiozeit. Und wie habe ich mich bei Vorlaut die Rockshow denn angehört? Hören wir mal da rein.
3: Verantwortlich für die folgende Sendung Finn Honneff. Ja, es ist wieder soweit. Vorlaut die Rockshow ist hier mit Ausgabe Nummer 64. Und das heutige Thema, das erfahrt ihr gleich. Es geht in wenigen Augenblicken los.
1: Genau, dann habe ich das auch schon gemacht mit Musik ein- und ausfaden und so weiter. Aber Lars, du musst es zugeben, ich habe mich stimmlich weiterentwickelt.
0: Absolut, ich habe den Eindruck, dass da jemand einen Subwoofer an den Stimmbänder gehängt hat mittlerweile. Also es ist schon ein riesengroßer Unterschied zu hören.
1: Ja, ich habe mich auch wirklich entwickelt die ganzen Jahre, wo ich Radio gemacht habe. Und ja, ich bin relativ zufrieden, sage ich mal jetzt.
0: Das kannst du auch bitte sein.
1: Sehr gut. Bevor es mit Musik weitergeht, eine Frage noch an dich.
0: Ja.
1: Wann hattest du denn deinen Stimmbruch?
0: Oh, der kommt vielleicht noch.
1: Der also kommt das, noch in
0: das wird
1: Alter.
0: Noch übler.
1: Oh, weia.
0: Ja. Also ein Freund von mir sagt ja, weil ich hin und wieder auch leichte Kratzer in der Stimme habe, die ich auch sehr pflege, er sagte, die Stimme habe ich mir verdient. Ich rauche halt leider. Das ist immer die einzige Sünde, die ich mir noch gönne.
1: Ah. Ja, dann wirst du noch tiefer sein als Barry White.
0: Das glaube ich nun mal wirklich nicht.
1: Nee? Na, wir wollen mal sehen. Vorhin habt ihr ja ganz kurz gehört Glory Days von Bruce Springsteen. Und passend dazu hören wir uns diesen Song an, denn er passt ja auch zum heutigen Tag, nicht wahr?
0: Total, aber Bruce Springsteen ist der einzige Boss, dem ich folgen würde, wenn ich denn einen hätte.
1: Und hier ist er mit Glory Days.

0: 17:41. Bruce Springsteen, The Boss mit Glory Days, Original Oldies. Ausgabe Nummer 20. Heute extra lang bis 20 Uhr mit Lars Schäfer und Finn Honef. Der nächste Song, den kennt ihr alle. Welcher ist es, Lars?
1: Das verrate ich jetzt noch nicht. Wir machen es jetzt mal andersrum. Die Hörer haben ja eben einiges über dich erfahren, über deinen Werdegang hier bei Lübeck FM. Und ich möchte den Hörerinnen und Hörern noch ein bisschen mehr über dich verraten, denn wir haben auch noch ein zweites gemeinsames Hobby außerhalb der Musik, nämlich das Darten.
0: Tatsache.
1: Ja, für die, die nicht so richtig wissen, was Darten ist, also wir versuchen, Dartpfeile in ein Brett zu werfen auf eine Zahl, wo es dann halt in dem Moment sinnvoll erscheint. Und da gibt es eine Sitte. Wenn die großen Stars auf die Bühne gehen, in die Halle reingehen, die haben einen sogenannten Walk-on-Song, einen Draufgeh-Lied. Deswegen habe ich dir den nächsten Song gewidmet aus dem Jahr 1969. Das ist nämlich der Walk-on-Song von Daryl Gurney, einem Weltklasse-Spieler. Er heißt Sweet Caroline von Neil Diamond.
0: Vielen Dank für diese Widmung und auf geht's.

0: Wir haben beide sehr schön mitgesungen bei Neil Diamond und Sweet Caroline. Wahnsinn.
1: Den Text kennen wir ja nun mittlerweile auch wirklich auswendig.
0: Ja. Das stimmt natürlich. Und nun geht es weiter mit einem weiteren tollen Song. Und zwar, Sounds Like a Melody. Alphaville ist so eine tolle Band und sie kommt aus Deutschland, was?
1: Die kommen aus Berlin, meines Wissens.
0: Ja, sehr, sehr gut. Und Forever Young, das ist ja so ein legendäres Album mit so unvergesslichen Songs. Eben nicht nur Forever Young oder auch Big in Japan, sondern natürlich auch Sounds Like a Melody, einer ihrer schönsten Songs. Und den hören wir uns jetzt an. Viel Spaß dabei.

0: Alphaville aus Berlin, Deutschland. Sounds like a melody bei Original Oldies, Ausgabe Nummer 20 am 1.8. Ja, und bei wunderbarem Wetter in Lübeck zu stehen mit einem ganz besonderen Menschen, genau gesagt Lars Schäfer. Da kann ich einfach nur sagen, feels like heaven.
1: Boah, deine Übergänge, Finn, werden immer, immer besser. Also wirklich begnadet. Wir bleiben im Jahr 1984. Ich muss jetzt übergehen auf Musik. Bist du denn soweit mit deiner Taste da? Super. Fiction Factory kommt jetzt. Synthie-Pop aus Schottland. Und mir fällt auf, wir haben sehr, sehr viel schottische Musik im Moment dabei. Dieser Song aus dem Jahr 1984 war deren Debütsingle. Leider kam dabei nicht mehr viel mehr rum hinterher. Der Song heißt Feels Like Heaven.

0: Einfach wunderschön. Feels like heaven von Fiction Factory. Ja, schade, dass nicht mehr bei der Gruppe rausgesprungen ist. Das war ihr mit Abstand größter Erfolg. Und nun gibt es Like Ice in the Sunshine von Big Music. Und Lars hat da eine kleine Erinnerung zu.
1: Ja, es hat mich richtig gefreut, als wir die Playlist zusammengestellt haben im Vorfeld der Sendung.
0: Ja.
1: Den Song kenne ich natürlich als 1980er Jahre Langnese Kino-Werbesong. Ich wusste nie, dass Big Music dahinter steht. Und da meine Frau und ich totale Beagle-Devotees sind, hat mich das richtig gefreut.
0: Das kann ich mir vorstellen. Und da wird es aber auch sowas von Zeit, den Song zu hören, was?
1: Los jetzt bitte.

Sommer in Lübeck und da darf natürlich Like Ice in the Sunshine von Biggie Music nicht fehlen. Original Oldies, Ausgabe Nummer 20. Und der nächste Song, der wird auch sommerlich, passt ja auch, weil noch in Schleswig-Holstein Sommerferien sind, nämlich Holiday von The Other Ones, eine deutsch-australische Band. Und diesen Song, den gibt es jetzt. Hier ist Holiday von The Other Ones.

Es ist immer noch 18.02 Uhr. Ihr hört immer noch Original Oldies live auf Lübeck FM mit Finn und Lars. Wir gehen jetzt nach Australien zu einem der erfolgreichsten Pop- und Rockkünstler der 80er Jahre. Die Rede ist von Rick Springfield. Sein größter Hit war Jessie's Girl. Und wir hören jetzt aus dem Jahr 1985 den Song Celebrate Youth.

0: Der großartige Rick Springfield mit Celebrate Youth bei Original Oldies. Und besser könnte dieser Song gar nicht kommen als zu diesem Zeitpunkt. Denn Lars,
1: ja,
0: jetzt, oh kommt Gott, einiges,
1: jetzt kommt
0: einiges, ne?
1: Jetzt kommt, oh ja.
0: Celebrate Youth im Sinne von Nachwuchstalent mit deinen Jungen. Möchtest du sagen, wie alt du bist?
1: Ja, natürlich, sag's, komm. Weißt du es überhaupt?
0: 58, gell?
1: Das weißt du, jawohl.
0: Ja.
1: Es ist, wie es ist.
0: Ja, und ich bin geringfügig jünger.
1: Geringfügig.
0: So ganz
1: es geringfügig. Ist aber dann auch wirklich, wie du sagst, Celebrate Youth eine Frage des Geistes und des Körpers. Nicht
0: ja.
1: nur des Personalausweises. Möchte
0: das
1: ich an dieser Stelle mal
0: gesagt.
1: Konstatieren.
0: Das hast du perfekt ausgedrückt.
1: So.
0: So ist es nämlich. Denn jetzt, verehrte Hörer und Lars, gibt es eine Ankündigung.
1: Das ist dramatisch.
0: Ja, es ist dramatisch. Denn es ist meine 20. Odi-Sendung. Und davor habe ich ja schon 100 Fallout-Rock-Shows gemacht, bin 5 Jahre dabei. Und ich habe mir überlegt, ab September werde ich die Verantwortung für meine Sendung bzw. Sendungen abgeben. Und zwar an dich, lieber Lars.
1: Oh mein Gott, muss ich jetzt überrascht tun? Nein.
0: Doch.
1: Ja, oh, da hätte ich gar nicht mit gerechnet, Finn.
0: Ja, wir haben schon vorher drüber geschnackt, natürlich.
1: Ja, natürlich,
0: ne?
1: natürlich.
0: Ja, richtig, genau. Weil dann die Zeit ein bisschen fehlt und Lars macht das ja so großartig. Aber das heißt natürlich auch, ihr werdet mich nicht los, liebe Hörer. Ich werde, wann immer es geht, mit dir zusammen moderieren, oder?
1: Da bitte ich drum. Es macht nämlich unfassbar viel Spaß. Wenn ich dich ganz kurz noch korrigieren darf, live hier vor diesen Tausenden von Zuhörern.
0: Immer,
1: von
0: du doch immer.
1: Ab Oktober bitte. Nicht, dass die Leute draußen sich Hoffnung machen, dass ich im September schon alleine moderiere. Es wird der Dreh. Oktober sein.
0: Genau, im September ist ja die Übergabe, da haben wir nochmal eine gemeinsame Show und dann wird der Spieß umgedreht, ne?
1: Tja, dann habe ich endlich mal Verantwortung im Leben.
0: Wurde auch Zeit. Ja, alles dreht sich und Upside Down, das passt doch perfekt als nächsten Song.
1: Boy, you're turning me inside out.
0: And round and round. Wahnsinn. Ja, Diana Ross mit Upside Down gibt es jetzt nach dieser hoffentlich nicht Hiobsbotschaft.
1: Für mich auf gar keinen Fall. Ich freue mich drauf.
0: Ja, genau. Und jetzt um 18.09 Uhr wird es Zeit, mit Diana Ross fortzufahren. Hier ist Upside Down. Viel Spaß!

0: Original Oldies mit Upside Down von Diana Ross. Finn Honnef und Lars Schäfer, das sind die beiden Männer hinter den Mikrofonen. Wir sind live in Lübeck. Ja, und jetzt gebe ich weiter an meinen designierten Nachfolger ab Oktober.
1: Er grinst sich an wie auf einer Vorstandsvorsitzendenversammlung.
0: Ja, man muss es ja offiziell so betiteln.
1: Aber natürlich.
0: Ja, genau. Und trotzdem werdet ihr mich nicht los. Ich freue mich auch drüber. So, Lars, bitte, was hören wir jetzt?
1: Ja, wir kommen jetzt zur absoluten Disco-Queen der 70er Jahre, die zusammen mit ihrem Produzenten Giorgio Moroder wirklich den ganzen Sound geprägt hat, die dann in den 80er Jahren noch zur Pop-Queen wurde im Jahr 1983. Die Rede ist natürlich von Donna Summer. Über Donna Summer könnte ich natürlich sehr, sehr viel erzählen. Du weißt da auch jede Menge zu. Noch viel spannender finde ich die Geschichte hinter dem kommenden Song aus dem Jahr 1983. Der da heißt She Works Hard for the Money. Willst du sie hören, Finn? Du musst jetzt Ja sagen.
0: Aber selbstverständlich, ja.
1: Ah, mit dem Mann kann ich arbeiten. Super. Es geht um eine Begegnung mit einer erschöpften Toilettenfrau. Also Donna Summer ist mal interviewt worden und die hat das eröffnet, irgendwelchen Fachmusik-Zeitschriftenregisseuren und Redakteuren, wollte ich sagen, dass sie nachts auf einer Party, die für Julio Iglesias veranstaltet wurde, im Restaurant auf Toilette war, hat in einem Nebenraum einen Fernseher gesehen und davor saß eine Dame, die eingeschlafen ist, mitten in der Nacht und hat sich gedacht, she works hard for the money. Der Rest ist Geschichte.

Das war Donna Summer mit She Works Hard for the Money. Wunderbar vorgestellt von Lars mit einer spannenden Hintergrundstory dazu. Nun zu einem US-Musiker namens Daniel Earl Hartman oder auch Dan Hartman. 1950 in Pennsylvania geboren und leider viel zu früh verstorben, im Alter von 43 in Connecticut. Ein Multi-Instrumentalist und Rockmusiker. Er konnte Schlagzeug, Gitarre, Bass, Keyboard spielen, aber natürlich hat er auch gesungen. So auch im Jahr 1979 Relight My Fire, ein Disco-Klassiker von ihm, und den gibt es jetzt. Hier ist der großartige Dan Hartman.

0: Dan Hartman mit Relight My Fire. 18.23 Uhr am 1.8. Original Oldies, Ausgabe Nummer 20. Mit den Herren Lars Schäfer und Finn Honne. Wir freuen uns sehr, dass ihr zuhört. Bei Original Oldies gibt es eine Voraussetzung für die Songs. Sie müssen mindestens 35 Jahre alt sein. Und deswegen machen wir jetzt auch einen kleinen Zeitsprung von 1979 ins Jahr 1990.
1: Ganz genau, Finn. Dankeschön. Und dieser Song hat es ja, wie gesagt, gerade noch eben drauf geschafft. Von einer Band namens In Excess. Wir sind schon wieder in Australien. Eine meiner Lieblingsbands. Noch in den 80ern, in den 90ern wurden sie dann noch ein bisschen stärker, wie ich finde. Der Song, den wir jetzt hören werden, heißt Suicide Blonde. Und die Geschichte dahinter ist ziemlich spannend, wie ich finde. Naja, spannend. Es erzählt halt aus dem Leben eines Paars. Er war ja damals mit Kylie Minogue liiert. Mhm, man kennt sie.
2: Richtig.
1: Nee? So, und irgendwann kam sie wohl aus dem Bad raus und hatte sich die Haare getönt oder gefärbt, was die Damen manchmal halt so machen. Und Michael Hutchins steht vor ihr und sagt, what's this? Und sie sagte, this is Suicide Blonde. Und das war's dann schon. Er guckt sie an, okay, sieht wirklich nicht so toll aus, ist dann in den Keller gegangen und hat einen Song über Suicide Blonde geschrieben.
2: So schnell kann's gehen.
1: Ja, manchmal bedauernswert, dass wir nicht in dieser Situation sind. Ich finde sowas klasse. Wir hören jetzt In Excess mit Suicide Blonde.

Die Band INXS mit Suicide Blonde. Mein Name ist Finn Honnef, ich bin am Mikrofon und hier ist die 20. Ausgabe von Original Oldies. Und ich feiere Jubiläum. Vor 5 Jahren hatte ich hier meine erste eigenverantwortliche Sendung. Und mein Co-Moderator und designierter Nachfolger Lars Schäfer ist jetzt rausgegangen. Er hat sich ein wohlverdientes Päuschen gegönnt. In der Zwischenzeit gibt es für euch natürlich noch viele tolle Oldies, aber erst einmal natürlich einen besonderen Service zur Halbzeit der Sendung. Es gibt nämlich jetzt das Wetter für Lübeck und Umgebung. Und das Wetter, das sieht wie folgt aus. Während es in Lübeck morgen noch wechselnd bewölkt ist, gibt es am Montag viel Sonnenschein. Am Dienstag gibt es wieder mehr Wolken und die Sonne scheint nur noch zeitweise. Dabei muss am Dienstag mit Gewittern gerechnet werden. Und es wird wärmer. Die Höchstwerte steigen von 25 Grad morgen auf 32 Grad am Dienstag. Am Montag weht ein böig auffrischender Wind. Jetzt ist es gleich 18.30 Uhr und wir starten in die zweite Halbzeit der heutigen besonderen Ausgabe von Original Oldies mit einer Sängerin aus Deutschland, aus Saarbrücken. Dort wurde sie geboren, bürgerlicher Name Sandra Ann Lauer. Auch bekannt als Sandra Kreto oder eben nur Sandra. Ihr Künstlername, eine Popsängerin, die in den 80ern und frühen 90ern eine Reihe von Hits hatte. Unter anderem In the Heat of the Night aus dem Jahr 1985, unter anderem geschrieben von Michael Kreto, ein Sänger und Komponist. Und ab 1990 hatte er auch das Musikprojekt Enigma gegründet. 1988 haben die beiden geheiratet. Ja, die wunderbare Single In the Heat of the Night, das passt doch auch zum anstehenden Abend. Immerhin nicht über 30 Grad, ist es also halbwegs erträglich. In the Heat of the Night von Sandra und danach, liebe Hörer, gibt es etwas Deutschsprachiges und das wird richtig klasse. Freut euch drauf. Sandra jetzt erst einmal. Viel Spaß!

0: Sandra mit In the Heat of the Night. Und ja, temperaturmäßig ist das ziemlich ironisch gemeint gewesen von mir, weil heute Nacht geht es bis auf 10 Grad runter. Gerade nicht gemütlich, ne?
1: Ich finde das aber toll.
0: Ja?
1: Schlaftechnisch.
0: Schlaftechnisch auf jeden Fall. Schön mit Fenster auf. Bist du ein Fensterauf-Typ?
1: Eigentlich schon. Kommt immer drauf an, wer nachts auf der Straße unterwegs ist.
0: Oha.
1: Ich bin dann so ein mitten in der Nacht Aufsteher und Fenster wieder Zumacher-Typ.
0: Gut, was nachvollziehbar. Ja, nachvollziehbar. Ich glaube, du bist nicht der Einzige, der das so macht.
1: Das glaube ich allerdings auch.
0: Ne? So, und in The Heat of the Night, da war ja nicht nur Sandra zu hören, sondern auch eine männliche Background-Stimme. Und das war Hubert K. Und dazu kommen wir jetzt.
1: Das ist nämlich eine Information, die ich so noch nicht hatte, beziehungsweise ja, die hatte ich verdrängt. Ich habe das mal irgendwo gehört und gelesen, dass Hubert K. im Hintergrund da mitgesungen hat und das sogar wirklich gut. Mhm. Aber es war mir gerade nicht so bewusst. Danke, jetzt habe ich schon wieder was gelernt.
0: Richtig, nicht nur in The Heat of the Night, sondern auch bei Maria Magdalena ist er zu hören.
1: Okay.
0: Ja, und der gute Hubert K., der steht jetzt auf der Liste.
1: Ja, und Hubert K. ist eine Band der neuen deutschen Welle, frühe 80er Jahre. Ich kann mich noch erinnern, die ersten Auftritte, die man so im Fernsehen sehen konnte, die waren alle ein bisschen seltsam und also okay, ist halt neue deutsche Welle und musikalische Qualität, naja, es geht so. Bis dann die Songs wirklich mal mehrfach gespielt wurden und du konntest hören, dass die schon was drauf haben, sowohl stimmlich als auch von den Instrumenten her.
0: Oh ja, auf jeden Fall. Und die Nummer, die ihr gleich hören werdet, die ist auch ziemlich rocklastig und so gut gelungen. Als Lars diesen Song in einer meiner letzten Shows gehört hat, war er sofort begeistert. Was hast du mir nicht alles geschrieben dazu?
1: Ja, ich habe dich gefeiert und ich habe dich schon wieder gefeiert, als ich diese Woche gesehen habe, dass du den Song wiederholen möchtest. Es ist wirklich von Hubert K. ein Song, den ich verdrängt habe. Das, was ich gerne auch in den Oldie-Sendungen machen möchte, dass die Menschen sagen, ach ja, den Song kenne ich noch, aber den hatte ich total verdrängt, gar nicht mehr dran gedacht. Und genau dasselbe ist mir bei diesem Lied passiert.
0: Und zwar einmal nur mit Erika, dieser Welt entfliehen. Fantastisch. Und los geht's. Bist du bereit, Lars?
1: Ich bin immer bereit, vor allen Dingen jetzt.
0: Los geht's.

0: 18.41 Uhr, ihr hört immer noch Original Oldies. Aber Finn, was war das denn gerade im zweiten Refrain? Hast du da auch diese seltsame Stimme gehört?
1: Ja, ich weiß auch nicht, was da los ist.
0: Also das hörte sich so ein bisschen nach Horst Schlemmer an. Also erst dieser komische alte Ford Sierra auf dem Hinweg und dann diese Stimme. Also ich habe meine schlimmsten Befürchtungen, die, glaube ich, gerade wahr werden.
1: Ob er hier irgendwo rumgeistert?
0: Oh, ich weiß es nicht. Aber ich finde, das ist ein ganz, ganz toller Übergang zu unserem nächsten Song, der da heißt Thorn in my side, Dorn in meiner Seite. Wenn ich an Schlemmer denke, fällt mir dieser Titel von den Eurythmics ein. Und zwar...
1: Ja, die Eurythmics, was für eine Band. Also ich kann ja mal ganz kurz sagen, die Eurythmics, man erkennt die einfach sofort, wenn man hört. Und die Stimme von Annie Lennox, Wahnsinn. Was hast du zum Song zu erzählen?
0: Ja, der Song ist von 1986 und das ist wirklich Annie Lennox in Bestform. Und ich habe irgendwo einen Kommentar gelesen eines Musikfachmanns, der sagt, nicht jeder Schmerz ist sinnlos, manchmal wird daraus ein großartiger Song. Und das unterschreibe ich.

0: 18.46 Uhr, hier ist Lübeck FM mit Original Oldies, Ausgabe Nummer 20 mit Lars Schäfer und Finn Honneff. Die Rhythmics, Annie Lennox und Dave Stewart mit Thorn in My Side, einer ihrer tollsten Songs. Vielen Dank, Lars, dass du den rausgesucht hast.
1: Ja, es war mir eine Ehre.
0: Ja, und wir haben noch so vieles Tolles zu bieten. Wir haben noch über eine Stunde Zeit und nun wird es Zeit für ein Duo, ein Pop-Duo aus Großbritannien, Pepsi und Shirley. Die beiden haben fungiert als Background-Sängerin einer gewissen Band, nämlich Wham. Und als sich Wham aufgelöst hat, haben sie zusammen das Album All Right Now aufgenommen. Und die Vorabauskopplung war Heartache, hat es bis auf Platz 2 der britischen Singlecharts geschafft. Und nicht nur das, auf die heutige Playlist auch Pepsi und Shirley mit einem 80er-Klassiker. Hier ist Heartache.

0: Heartache von Pepsi und Shirley, die ehemaligen Background-Sängerinnen von Wham. Und nun um 18.50 Uhr wird es Zeit für eine legendäre Sängerin. Sie wurde 2025 in die Rock'n'Roll Music Hall of Fame aufgenommen. Ich kenne alle ihre Alben und ihr erstes Album ist mit Abstand das erfolgreichste, nämlich She's So Unusual. Alles Weitere erfahrt ihr von Lars.
1: Natürlich spricht Finn hier gerade von der wunderbaren Cyndi Lauper.
0: Genau.
1: Ich habe mehrfach recherchiert, was diese Frau alles so gemacht hat. Für mich ist sie in den 80ern ein bisschen unter dem Radar geflogen, von der Anerkennung her. Die Songs waren Hits, ganz klar. Nur irgendwie hörte man immer, ja, die hat so eine Quarkstimme und die tanzt so komisch rum und die ist so punkig. Es ist eine ganz, ganz grandiose, super, super Künstlerin.
0: Auf jeden Fall, sie wurde richtig underrated.
1: Ja. Stehe ich zu. Und im Jahr 1983 kam ein Song raus, der nicht ihr größter Hit war. Es war allerdings der Hit, der die größten Kontroversen hervorgebracht hat. Es geht, naja, frei übersetzt darum, dass eine junge Dame oder die jungen Damen an sich den Weg zur Selbstliebe finden sollen. Kann man das so sagen, Finn?
0: Das kann man durchaus so formulieren.
1: Gut, der Song heißt nämlich She Bop.

0: Die großartige Cyndi Lauper mit She Bop bei Original Oldies bei Lübeck FM. Natürlich aus ihrem Album She's So Unusual. Und Lars, kennst du eigentlich meinen WhatsApp-Status?
1: Ja, darf ich ihn noch nennen?
0: Natürlich.
1: Da steht nämlich He's So Unusual.
0: Ja,
1: ich habe extra mal nichts gesagt.
0: Genau, und du wirst niemals drauf kommen, aus welchem Album das inspiriert ist.
1: Nein, natürlich werde ich da gar, ich
0: nein,
1: da gar nicht drauf. Nein.
0: Überhaupt nicht.
1: Da kann man ja gar nicht drauf kommen. Das geht ja gar nicht.
0: Das ist schon schwer, ne?
1: Ja, ist so.
0: Genau. Aber nee, dazu. Und weiter geht es. Jetzt wird es sehr süß bei unserer Sendung mit der Band Sweet. Eine Rockband, die schon so viele Jahrzehnte dabei ist. Sie haben ja in den 70ern so viele tolle Erfolge gehabt und sie machen ja immer noch Musik. Lars, wie schafft man das mit der Langlebigkeit?
1: Das ist wahrscheinlich eine Mischung aus Rock'n'Roll-Seele und ja, der dann dazugehörige Alkohol. Also ich habe die Band The Sweet gesehen, nicht live vor Ort, sondern du hast ja eben verraten, wie alt ich bin. In den 70er Jahren gab es ja die legendäre Sendung mit Ilja Richter namens Disco.
0: Oh ja.
1: Jawohl,
0: ja.
1: Und da sind sie auch einige Male aufgetreten und ich kann mich noch genau an den Sänger erinnern. Er hatte eine unglaubliche Frisur, die mir gar nicht gefiel.
0: Und das bleibt einfach im Gedächtnis.
1: Natürlich.
0: 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So singt die Band Sweet, da ist auch was Wahres dran. Hier ist also zum

0: Es ist gleich 19.01 Uhr. Das war die Band Sweet mit Love is Like Oxygen.
1: Gratulieren wir eben dem Herrn Honef.
0: Hallo, Herr Honef. Was machen Sie denn? Herr Schlemmer!
1: Nein, ich möchte, Horst, du musst ja die Tanze doch nicht einfach reinplatzen. Gisela, nur komm. Gratulieren wir mal eben.
0: Ich bin ganz verwirrt. Hier sind jetzt zwei wunderbare, bekannte Personen. Das ist Herr Schlemmer, was machen Sie denn hier? Und ist das Gisela?
1: Ja, Gisela ist schüchtern, die steht hier, die ist jetzt gegangen. Oh. Ich möchte die Gelegenheit gerne wahrnehmen, Ihnen gratulieren zum was machen Sie hier überhaupt 5 Jahre lang? Das ist eine lange Zeit. Ich war 5 Jahre stellvertretender Chefredakteur beim Pröscher Tagblatt, Knallach nachgefragt, jetzt Knallach in Rente gegangen.
0: Ja, erst einmal mein Respekt an Sie, Herr Schlemmer. Ja. Ich mache Musiksendungen. Alles Mögliche. Damals Rock, heute Oldies.
1: Oldies, ja. Da sind sie ja bei mir an der richtigen Stelle. Sag mal, Gisela, willst du wirklich? Nee, die ist weg. Ich glaube, die ist weg. Kann man hier rauchen?
0: Dazu würde ich aber allerdings aus dem Gebäude gehen.
1: Ja gut, das ist schlecht. So, ich wünsche Ihnen alles Gute. Ich muss mal gucken, wo Gisela bleibt. Vielleicht kommt sie noch mal rein.
0: Ja, natürlich machen
1: also
0: Sie das.
1: Also ich wünsche Ihnen alles Gute. Toi, toi, toi.
0: Vielen Dank.
1: Hier vorne, eine Frage noch. Da vorne am Empfang, das ist ja ein ganz wilder Hase. Da gehe ich jetzt mal bei. Ich habe nämlich einen Schlag bei Frauen. Mach dich nicht verrückt. Schön. Ne?
0: Auf Wiedersehen, Herr Schlemmer. Also, ich glaub's nicht, liebe Hörer. Da platzt plötzlich Herr Schlemmer rein. Es hat sich also doch bewahrheitet. Das Auto von ihm war hier. Er hat sich wahrscheinlich beim Song Einmal nur mit Erika kurz reingehackt. Ich weiß nicht, wie er das gemacht hat. Und dann geht die weibliche Begleitung auch echt noch flöten. Und jetzt, Lars, du bist ja wieder da.
2: Ich bin sprachlos. Also hätte ich jetzt nicht mit gerechnet. Ich habe es befürchtet, aber er ist wirklich da.
0: Ja, da bist du einmal kurz auf Toilette und nicht da. Und dann platzt der Schlemmer rein.
2: Ich habe wirklich gemerkt, hier ist irgendwas.

0: anders. Die Energie war anders. Oh mein Gott.
1: Mensch, ich glaube, ich muss mal lüften. Das riecht ziemlich alkoholisch hier.
0: Ja, ich glaube, der hat wieder einen Dorn gehabt. Also der ist ja.
1: Oder ein zu viel, ja.
0: Oder so. Wollen wir ein bisschen Musik machen?
1: Auf jeden Fall. Was hältst du von ABBA?
0: ABBA ist eine gute Idee.
1: Lay all your love on me. Und ja, es wird höchste Zeit.

0: Aus Schweden, aber lay all your love on me by Original Oldies. Und Liebe kann man nie genug bekommen. Deswegen ist die Liebe auch im nächsten Songtitel enthalten. Ein Track von David Bowie.
1: Und da geht's sogar um die moderne Liebe, was auch immer das sein mag, was auch immer die Menschen darunter verstehen.
0: Viel Spaß mit dem legendären David Bowie.

0: Was für ein Künstler, David Bowie mit Modern Love. Original Oldies, Ausgabe Nummer 20, live bei Lübeck FM mit Finn Honnef und Lars Schäfer. Jetzt ist es 19.12 Uhr, das heißt, wir haben noch etwas mehr als eine Dreiviertelstunde, die wir senden dürfen. Und das ist doch wirklich eine gute Sache, Lars.
1: Das war wieder die sensationelle Übergabe. Delling-Netzer mit einem Fallrückzieher. Natürlich, wir kommen jetzt zu einer Band aus Birmingham, nämlich den Fine Young Cannibals.
0: Genau.
1: Und der Song heißt, wie du es schon auf Deutsch richtig gesagt hast, Good Thing.
0: Good Thing. Viel Spaß.

0: Die Fine Young Cannibals mit Good Thing bei Original Oldies. Und jetzt stehe ich wieder kurz alleine hier im Studio. Lars ist gerade um die Ecke und ja,
1: so, was hat... So, eben, der Horst ist gerade weg. Entschuldigung, Herr Hornisch, wenn ich Sie unterbreche.
0: Gisela?
1: Ja, ich kann das, wenn der Kerl, der macht mich... Horst, der macht mich verrückt. So, der ist jetzt gerade mal eben rauchen gegangen.
0: Ja.
1: Ich wollte Ihnen auch gratulieren. Also ich bin Gisela, ich bin Versicherungsfach. Ach, Herr Hornef, Sie machen mich ganz nervös.
0: Oh, Mensch.
1: Ja, Sie sehen nämlich so aus wie mein Mann. Also wie er vor 20 Jahren ausgesehen hat, ja.
0: Darf ich das als Kompliment verstehen?
1: Ja, der sah mal gut aus.
0: Ah, okay.
1: Der ist übrigens noch 2 Wochen in Kur. Ich weiß ja nicht, wenn Sie heute Abend nichts vorhaben, vielleicht könnte man da mal... Oh, ich sehe gerade, die Lampe ist an. Haben die Leute das gehört da draußen, die Hörer?
0: Definitiv ja. Oh, nee, definitiv
1: nein,
0: ja.
1: Nein, das möchte ich nicht. Dann möchte ich das
0: Aber
1: nicht.
0: Gisela...
1: Nein, ich möchte nicht. Tschüss.
0: Also was heute hier im Studio ist, das ist einfach unfassbar. Tja, also kuriose Glückwünsche, die wohl nur off-air gehen sollten. Ja, und was soll ich da sagen? Lars, ja, da kommst du gerade wieder im richtigen Moment durch die Tür.
1: Das ist ja wie im Zoo heute hier.
0: Ja, hast du das gesehen auf dem Flur?
1: Wir wollten doch eigentlich eine seriöse Jubiläumssendung machen.
0: Ja.
1: Ja, ich habe mir extra ein relativ neues Polohemd angezogen heute. Und jetzt kommt Gisela dann doch, hat sie doch noch gratuliert.
0: Ja, aber sie wollte es nicht on air machen.
1: Ach so.
0: Hm. Hauptsache, sie hat dich nicht umgerannt auf dem Flur.
1: Nee, ich habe nur noch ihren Rock wehen sehen, zum Glück.
0: Ah. Also diese beiden.
1: Ja, tut mir leid, eine Jubiläumssendung, die hatte ich mir ja auch ein bisschen anders vorgestellt, aber gut.
0: Also hier ist wirklich heute was los.
1: Hauptsache Horst hat seinen Spaß.
0: Ja, und ihr liebe Hörer, habt jetzt auch hoffentlich Spaß mit dem nächsten Song. Ja, Gisela konnte man es nicht recht machen, egal was man gemacht hat. So hatte ich jedenfalls das Gefühl. Und Couldn't Get It Right, so heißt auch der nächste Track von der Climax Blues Band aus Großbritannien, 1968 gegründet und bis heute aktiv. Hier ist der Song Couldn't Get It Right. Auf geht's.

0: Ein absoluter Tipp von uns beiden. Die Climax Blues Band mit Couldn't Get It Right von Lars Schäfer und Finn Honnef. Die beiden Moderatoren, die jetzt live im Studio stehen bei Original Oldies, Ausgabe Nummer 20, einer besonderen Jubiläumssendung. Denn vor 5 Jahren habe ich meine erste eigenverantwortliche Show bei Lübeck FM gemacht. Und wir beide schnacken ja. Und man muss mal ganz klar sagen, die Hörer sehen es ja nicht. Aber ich mache hier immer die Technik.
1: Ja, das ist richtig.
0: Genau, die Technik wird nicht von einem Mitarbeiter gemacht, sondern das macht man in Eigenregie. Und bei der Technik, man kann halt nie versprechen, dass alles glatt läuft, und zu No Promises kommen wir jetzt.
1: Ja, auch wieder ein schöner Übergang. Ja, das ist ein sogenanntes Selbstfahrerstudio. Den Begriff habe ich letztens gelernt. Hier musst du alles selber machen, du darfst alles selber machen. Hat Vor- und Nachteile.
0: Richtig.
1: Um auf deine Ansage zu kommen, deine Übergabe zu kommen. Ja, wir kommen jetzt zu 2 Bands hintereinander. Mhm. Erste Song ist von Icehouse aus Australien mit No Promises. Der zweite ist von Brian Ferry, Don't Stop the Dance. Einfach und allein aus dem Grund, diese beiden Stimmen werden ja gerne miteinander verglichen. Als Icehouse nämlich die erste Single rausgebracht hat, haben alle gesagt, boah, der hört sich ja an wie Brian Ferry. Wie ging es dir damals?
0: Ja, ich sehe es tatsächlich genauso, und von daher habe ich mir gedacht, als du das vorgeschlagen hast, das müssen wir so machen, weil, liebe Hörer, ihr werdet es auch merken.
1: Ganz genau, und ich bitte euch da draußen einfach mal drauf zu achten, mal hinzuhören, wenn ihr die Möglichkeit habt, ob da nicht doch ein kleiner Unterschied in der Stimmungslage dieser Stimmen zu erkennen ist. Wir hören No Promises von Icehouse, gefolgt von Roxy Music mit Don't Stop the Dance. Viel Spaß!

0: Don't Stop the Dance von Bryan Ferry bei Original Oldies. Ja, entstanden nach seiner Zeit bei Roxy Music. Er ist ja 1983 raus und 1985 ist sein sechstes Solo-Studio-Album erschienen, nämlich Boys and Girls. Und da war Don't Stop the Dance drauf. Ja, sehr sophisticated.
1: Ja, das ist nämlich genau der Punkt, über den ich nachgedacht habe. Diese Stimmen, die sich natürlich ähnlich anhören. Naja, dann musst du dich mal fragen, welche Stimmung wird hier eigentlich überhaupt provoziert? Und ich finde, Ice House ist eine Musik, die hörst du irgendwo, wenn du im Cabrio über einen Highway fährst, am Strand entlang, bei dieser Wetterlage, bei dieser Sonne um 19 Uhr abends. Und Don't Stop the Dance, sprich Bryan Ferry, hörst du spät in der Nacht, wenn du von der Party zurückkommst.
0: Das hast du perfekt ausgedrückt.
1: Ich bedanke mich.
0: Ja, sehr gerne. Für wunderbare Einwürfe und Erklärungen. Doch immer. 19:33 Uhr, wir haben jetzt noch 27 Minuten Zeit. Und bevor es zum nächsten Song geht, Lars,
1: ja,
0: du weißt von nichts.
1: Ich weiß bis jetzt doch gar nichts.
0: Du kannst mit Ja oder Nein antworten.
1: Okay.
0: Hast du nachher Lust auf ein kleines Spiel?
1: Ja.
0: Du kannst?
1: Okay, ja,
0: okay.
1: Ja,
0: okay,
1: ja,
0: gut.
1: Ja.
0: Wunderbar. Dann spielen wir es um 19:40 Uhr.
1: Okay.
0: Ja. Ich sehe schon deine Hände zittern.
1: Ein bisschen. Ich halte mich am Tisch fest.
0: Sehr gut. Nee, das wird ganz entspannt. Aber verlieren kannst du trotzdem. So, nun zu einer Sängerin. Belinda Carlisle aus den USA wurde zunächst bekannt als Mitglied der Rock'n'Roll-Band The Go-Go's. Und sie hat danach eine Solo-Karriere gemacht. Genau wie eben auch Bryan Ferry. Und Heaven is a Place on Earth, ihr bekanntester, berühmtester Song. Und in dem geht es um eine Liebe zwischen zwei Menschen. Es ist so wunderschön. Hier ist Belinda Carlisle.

Das war Belinda Carlisle mit Heaven is a Place on Earth. Wir haben 19.36 Uhr und wir machen jetzt einen wirklich harten musikalischen Break, weil wir gehen zu einer Band, die für mich eine der größten Bands aller Zeiten ist. Ich spreche von der Gruppe Police. Und im Jahre 1983 kam das Album Synchronicity raus, auf diesem ein Song ist, den die Fans am tollsten finden, nicht die ganz großen Hits, sondern es handelt sich um Wrapped Around Your Fingers. Here we go.

0: 19.41 Uhr. Ihr hörtet The Police mit Wrapped Around Your Finger. Original Oldies, Ausgabe Nummer 20 mit Finn Honnef und Lars Schäfer. Bis 20 Uhr sind wir noch on air. Und heute zur Feier des Tages, Lars. Ich habe dich ja vor ungefähr 9 Minuten gefragt, ob du ein Spiel wagen möchtest.
1: Und du grinst schon ja. Du grinst schon so. Ja, ich stehe dazu, komm.
0: Gut. Bist du bereit?
1: Ja.
0: Wir spielen das Ja-Nein-Doch-Spiel. Ich werde dir Fragen stellen und du darfst mit allem antworten, nur nicht mit den Wörtern Ja, Nein, Doch.
1: Oh Gott.
0: Wenn eins dieser Wörter fällt, innerhalb von 60 Sekunden hast du das Spiel verloren. Ansonsten gewinnst du viel Ruhm und Ehre.
1: Okay, das kenne ich.
0: Genau.
1: Schreib mir das mal auf.
0: Sehr gut. Die Dauer der Antwort darf natürlich nicht zu lange dauern, da werde ich auch drauf achten. Und auch sowas wie oder nö oder so, das zählt auch als verloren.
1: Okay. Ja, meinetwegen. So. Leg los.
0: Gut. Und natürlich am meisten in ganzen Sätzen antworten. Ich bin mal gespannt. Bist du bereit für deine 60 Sekunden?
1: Wir werden es sehen.
0: Gut, dann geht es jetzt los. Lars, du bist ja hoffentlich gut hergekommen. Wie war denn deine Hinfahrt eigentlich?
1: Ich musste mehrere Umwege fahren und es hat ein wenig länger gedauert.
0: Ist das so?
1: Das wird immer so sein, weil dieser Weg sehr, sehr lang und müßig ist.
0: Ja, stimmt. Du kommst ja aus Hamburg, das darf man ja sagen. Da gibt es ja einige Stellen. Also bist du eigentlich schon mal problemlos durchgekommen?
1: Niemals bin ich von A nach B problemlos gekommen. Meine Probleme spielen sich immer in meinem Inneren ab, wie du hörst.
0: Das ist nicht dein Ernst.
1: Das ist tatsächlich mein Ernst.
0: Wahnsinn. Ja, und heute, hattest du einen Lieblingssong? Hast du einen Lieblingssong gehabt in der Playlist?
1: Ich habe jede Menge Lieblingssongs. Soll ich die mal alle aufzählen? Dann haben wir die Minute wahrscheinlich um.
0: Das wollen wir aber definitiv nicht machen.
1: Ich nenne jetzt einfach mal Modern Love von David Bowie, damit ich noch ein bisschen Zeit rausschinden kann.
0: Gut, letzter Versuch von mir. Du übernimmst ja ab Oktober. War das Oktober, wo du das übernimmst, die Sendung?
1: Ich werde im Oktober die Sendung übernehmen, die dritte Oktober-Sendung. Vielmehr die erste Sendung wird nicht live sein, die zweite dann doch.
0: Oh, na. Und ja, das Gute ist, das doch war nach der Minute. Du warst 3 Sekunden drüber.
1: Boah, Glück gehabt. Ich bin nass geschwitzt, Leute. Also eine Live-Sendung mit zu moderieren ist eine Sache des Adrenalinpegels, hundertprozentig. Ja. Aber das hat mich gerade gefordert. Junge.
0: Oh ja, und das allerletzte Wort, das kam zum Glück 3 Sekunden zu spät. Deswegen ein Applaus, herzlichen Glückwunsch.
1: Dankeschön, du hast das Spiel gewonnen. Ich applaudiere mir mal selbst, das habe ich jetzt verdient, finde ich.
0: Und du weißt, dass du auf diese 3 Wörter für genau 63 Sekunden verzichten kannst.
1: Ja.
0: Sehr schön. Und jetzt wird's mal Zeit für ein bisschen Musik. Summer in the City, das Original stammt von The Love and Spoonful aus den 60er Jahren und das passt ja perfekt, wenn man aus dem Fenster schaut hier. Sommer in Lübeck, Summer in the City am 1.8. bei Original Oldies. Schön, dass ihr noch mit dabei seid.

Das war Summer in the City von The Lovin' Spoonful um 19.47 Uhr. Wow, zum nächsten Song, zur nächsten Band gibt's nicht viel zu sagen, weil es da so viel zu sagen gibt. Jeder kennt Kool & the Gang. Und wir haben uns hier für einen Song aus dem Jahre 1984 entschieden. Ein absoluter Welthit, nämlich Fresh.

0: Der Sound von Kool & The Gang mit Fresh. 19 Uhr und 51 Minuten, das bedeutet 9 Minuten to go. In der heutigen Jubiläumssendung von Original Oldies. Einerseits Ausgabe Nummer 20, andererseits 5-jähriges Jubiläum meinerseits mit eigenverantwortlichen Sendungen. Und nun wird es noch einmal Zeit zu erzählen. Wie ist das eigentlich dazu gekommen, dass ich jetzt schon 5 Jahre hier bei Lübeck FM Shows mache, nicht wahr?
1: Da warte ich die ganze Zeit drauf.
0: Und zwar ging es los im Jahr 2012, lange ist es her, da war ich bei einer Schulradio AG meines Gymnasiums, die hieß Mölln On Air und die hat einmal wöchentlich bei Lübeck FM gesendet bis Juli 2025 und das war von 13 bis 14 Uhr eine Stunde. Natürlich live und in Farbe, beziehungsweise die Farbe hat man eher weniger gesehen durchs Radio. Es war eine große Schülertruppe, die eine Sendestunde gestaltet hat und da mussten wir natürlich vorher eine Stunde ausarbeiten. Was nehmen wir für Themen rein? Wie ist die Musik? Wer macht dies und wer macht das? Wer moderiert? Wer fährt die Technik wann wie hoch runter? Das war schon sehr spannend. Das habe ich 6 Jahre gemacht bis 2018 und danach kam ja die Corona-Zeit. Man konnte kaum was machen. Nach 3 Jahren hatte ich einfach richtig Bock, wieder eine Show zu machen. Und dann bin ich nach Lübeck gefahren zum Media Hub und habe gefragt, hey, ich möchte bitte eine Sendung haben. Und die habe ich bekommen. Eine Rockshow, Vorlaut hieß die, wo ich 100 Ausgaben moderiert habe, eben bis September 2025. Und seit Oktober letzten Jahres mache ich regelmäßig Original Oldies. Und jetzt bin ich bei 20 Ausgaben angekommen. Und das ist mein Radiowerdegang, Lars. So ist es.
1: Man nennt es Track Record.
0: Ja, so ist es.
1: Bin beeindruckt. Wunderbar.
0: So, die letzten Minuten wollen wir noch wunderbar mit Musik füllen, beziehungsweise ein bisschen schnacken tun wir auch noch. Also, wir haben jetzt einen Song von The Psychedelic First, Lars.
1: Ja, Psychedelic First, eine Post-Punk-Band, die irgendwann New Wave gemacht haben in den frühen 80ern. Bekannt wurden 1986 durch den Song Pretty in Pink. Wir hören allerdings einen Song ein Jahr später, veröffentlicht 1987, der da heißt Heartbreak Beat.

0: Alternative Rock vom Feinsten bei Original Oldies. Das waren die Psychedelic Furs mit Heartbreak Beat, vorgestellt von Lars. Und nun, liebe Hörer, ist es soweit. Es ist 19.56 Uhr. Das war es mit der Jubiläumsausgabe von Original Oldies. Lars, es hat so einen Spaß gemacht.
1: Das freut mich, dass du es sagst. Ich wollte es gerade ähnlich sagen. Die Zeit ist so schnell vergangen, schneller als die Sendung vor 5 Wochen, und die hat eine Stunde kürzer gedauert. Sagt man das so? Nein, ich kann nicht mehr, Leute. Ihr wisst Bescheid. Oh, war du hochst wieder.
0: Machen sich etwa 3 Stunden bemerkbar?
1: Ja, so langsam doch. Also das Sprachzentrum ist leicht angedillt.
0: Gut, da machen wir für heute Schluss, aber wir sehen uns ja wieder, und zwar am 5. September.
1: Wir sehen uns am 5. September auf jeden Fall wieder.
0: Genau, das ist meine letzte eigenverantwortliche Sendung. Davor bin ich natürlich auch nochmal zu hören, am 15. August von 17 bis 19 Uhr. Und wir gehen jetzt raus mit einem wunderschönen Song von einer englischen Band, OMD. Synthpop und New Wave haben sie so toll vereint. 1988 kam er raus, der Song Dreaming. Und man kann es so sagen, diese Sendung war ein Träumchen.
1: Das war ein Träumchen, Schätzelein, das sage ich dir.
0: Damit noch einmal. Lieben herzlichen Dank, Lars, dass du heute mit dabei warst.
1: Danke dir, dass ich dabei sein durfte in dieser für dich so wichtigen und tollen Sendung.
0: Und damit...

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0: Nils, das war Partytime und Das 50 Chart Show hier in der Radiosendung Nils. Verantwortlich für diese gehörte Sendung ist Nils Lauser Lübeck und wir wünschen einen guten Start in die nächste Woche. Bis nächste Woche, wenn es wieder heißt Nils ist on air. Verantwortlich für die gehörte Sendung ist Nils Lauser Lübeck.
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1: Und ich sage schon was gesehen am Mikrofon. Einen schönen Abend wünsche ich euch, egal ob ihr jetzt auf der Radiofabrik Salzburg zuhört am 30. Juli oder es für euch bereits August ist in Schleswig-Holstein oder in Hamburg bei Tide Radio, Lübeck FM, Kiel FM oder Westküste FM. Ja, wir sind immer noch bei der Anime-Messe Babelsberg natürlich in dieser Woche. Wir haben da einige Interviews, hatte ich das Vergnügen zu haben. Diese Woche gibt es nämlich auch wieder ein richtig cooles Interview mit einem richtig coolen VIP. Diana Garnett kommt diese Woche dran. Ja. Ja, das Interview wird auf alle Fälle. Ja. Kommt gleich nach dem nächsten Titel. Aber natürlich, Elefant im Raum, müssen wir in dieser Sendung auch über Kumamoto reden. Da ist nämlich ein schweres Erdbeben gegeben mit einigen Toten. Die Information kriegt ihr dann in der zweiten Hälfte. Und natürlich

Natürlich auch dazwischen gibt es Nachrichten, sowohl Nachrichten aus Japan als auch Nachrichten aus der Anime- und VTuber-Szene. Ja, alles dabei, so wie immer. Und dazu Musik. Zum Beispiel Nanoriebe mit Azalea gleich. Und nach Nanoriebe dann noch gleich Diana Garnett im Interview. Und ihr bleibt jetzt hoffentlich dran hier bei Ekminip On Air.

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1: Am Mikrofon ist Sascha Pascal Sierke, sind die Japan-Anime und VTuber-News. Konnichiwa. Schweres Erdbeben erschüttert Kumamoto. 1% Steuern auf Lebensmittel in Japan. Und Akira Toriyama kommt in Hall of Fame. Ein Erdbeben der Stärke 7,1 hat am Dienstagnachmittag um 16.27 Uhr Ortszeit die Präfektur Kumamoto und angrenzende Regionen getroffen und zu mittlerweile 34 bestätigten Toten geführt. Laut der Meteorologischen Agentur Japans befand sich das Epizentrum in einer Tiefe von nur 10 Kilometern in einem Teil der Hinaru-Faltenzone, die vor 10 Jahren bei den letzten großen Erdbeben nicht mit wegrutschte. Das Erdbeben hatte eine Intensität von 7 auf der japanischen Skala. Bis zum Donnerstagabend wurden über 250 Nachbeben gemessen. Einige davon hatten Magnituden von bis zu 5,8 auf der sogenannten Richterskala. Eine Tsunami-Warnung wurde ausgesprochen, aber es kam zu keinen Überschwemmungen. Das Erdbeben führte zu massiven Zerstörungen. Häuser stürzten ein und mehrere Menschen wurden in einer Papierfabrik und in einem Einkaufszentrum getötet. Die Regierung von Japan hat den Notstand ausgerufen und mehr Infos zum Erdbeben gibt es dann auch in wenigen Minuten noch ausführlicher.
2: Ja.
1: 1% Umsatzsteuer beim Kauf von Lebensmitteln und Getränken statt der aktuell 8%. Das will Japans Premierminister Sani Takaishi ab April 2027 für zunächst 2 Jahre einführen. Sie will so wenig verdienende Menschen massiv von der Steuerlast befreien, da wegen Mindestverdienstgrenzen beim Einkommen es zumeist die einzige zu zahlende Steuer ist, während von Einkommenssteuersenkung vor allem gut verdienende Menschen profitieren. Sie will die Steuersenkung aber ohne zusätzliche Schuldenaufnahme finanzieren und das Programm soll zeitlich begrenzt sein. Die Umsatzsteuer wird auch benötigt, um die Kosten für Renten und Gesundheitsfinanzierung zu können. Darum ist der Plan auch nicht ohne Kritiker. So sind in der LDP unter anderem Taro Kano und auch Yuko Obushi gegen die Pläne. Der Mindestlohn in Japan wird dagegen nächstes Jahr stark ansteigen, um fast 5%. Er soll dann 55 Yen mehr pro Stunde bringen. Das sind insgesamt 1.176 Yen vor Steuern und Abgaben. Umgerechnet sind das 6,41 Euro.
2: Ja?
1: Es ist passiert. Zum ersten Mal seit den 80er Jahren leben weniger als 120 Millionen Menschen in Japan. Laut dem Innenministerium betrug die Einwohnerzahl am 1. Januar 2026 genau 119.736.483 Menschen, über 900.000 Menschen weniger als im Jahr zuvor. Die einzige Präfektur mit Einwohnerzuwachs war dabei Tokio. In allen anderen Präfekturen ging die Einwohnerzahl stark zurück.
2: Ja.
1: Das Ergebnis der Schlammproben aus den Tiefen des Pazifiks vor Japan ist da. Diese 50 Tonnen Sediment enthielten, wie erhofft, unter anderem Yttrium und Dysprosium, seltene Erden, die bisher nur China verkauft. Nächstes Jahr sollen erstmals ein groß angelegtes Testabsaugen des Schlamms starten. Mhm. Und ein 41-jähriger Arzt ist in Nishinomiya bereits zum dritten Mal verhaftet worden, weil er im Zug die Sportkleidung einer von Highschool-Schülerinnen gestohlen haben soll. Und das scheint echt eine Manie zu sein, denn bei einer Hausdurchsuchung fand die Polizei gleich mehrere, zum Teil getragene Sportoutfits von Schülerinnen. Er hat die Taten zugegeben und ich frage mich ganz ehrlich, was Haruhi Suzumiya wohl in diesem Fall gemacht hätte, wenn er das bei ihr probiert hätte im Zug. Ist schließlich nicht nur mir, das spielt der Anime. Nee, wir machen weiter mit Dragon Ball. Es gibt nämlich eine Comic-Ära. Der verstorbene Dragon Ball-Schöpfer Akira Toriyama wurde vor wenigen Tagen im Rahmen der diesjährigen Will Eisner Comic Industry Awards in die renommierte Will Eisner Hall of Fame aufgenommen. Dort ist er in der Kategorie halt dann jetzt vertreten. Dort ist auch zum Beispiel Goya Nai dieses Jahr dabei von Devilman, aber auch andere Mangakas haben dieses Jahr Preise bekommen. Shintaro Taro für seine Kurzgeschichte Blood Harvest. The Purgatory Funeral Cakes von Sanjo gewann einen Award in Best US Edition of International Materials Asia. Und Akira von Tatsuhiro Otomo den Preis als Best Archival Collection Project Comic Books. Und auch Andrea Horbinski bekam für ihr Buch Manga as First Century How Creators and Fans Made Japanese Comics 1905 to 1989 einen Preis. Der Will Eisner Award, das ist quasi so eine Art Oscar für Comics. Will Eisner war einer der ersten Comiczeichner, der selbst sagte, dass er Graphic Novels macht, also nicht nur einfach Cartoons, sondern anspruchsvolle Zeichnungen und anspruchsvolle Geschichten. Ja. Kommen wir nochmal, bleiben wir nochmal in den USA und auch in Kalifornien. Das US-Bundesgericht in Kalifornien hat nämlich die 111 Milliarden US-Dollar schwere Übernahme von Warner Brothers Discovery durch Paramount Skydance vorläufig gestoppt. Sie hat die Aussetzung des Verzugs noch verlängert. Grund dafür, das ist einfach dadurch, dass es noch einen Kartellprozess gibt, der noch bis zum 1. Juni 2027 anläuft und sie sozusagen sagen, dann könnt ihr nicht einfach schon euch alle zusammentun da. Das Interessante ist wirklich, dass sich da die großen, zwei der größten ja zusammentun wollen. Am Ende gibt es dann nur noch Disney und halt Paramount, Warner Brothers und Netflix. Amazon und Kram auch noch. Ja. Kommen wir zum Avatar, ist auch Paramount Plus. Avatar Aang, der Herr der Elemente, da ist die Fangemeinde sehr kritisch, weil da wurde ChatGPT eingesetzt zur Gestaltung der südostasiatischen Figuren. Ganz ehrlich, wer ein bisschen mit ChatGPT geredet hat, weiß, die ist zwar manchmal sehr wissend, aber manchmal auch sehr unwissend, die ChatGPT-Leute da, also diese AIs, also ja, kann man nicht anders sagen. Gehen wir weiter. The Anime Man hat ein bisschen sich mit einigen Touristinnen, die in der Szene sind, verausgabt. Die meinten nämlich, es gibt viel zu wenig weibliche Protagonisten in Animes. Und dann hat er erstmal zig Animes, also sehr viele Animes aufgezählt mit weiblichen Protagonisten. Und das Ergebnis natürlich war was? Genau. Diese Touristen meinten dann, kennen wir nicht. Ja gut, nur wenn ihr den Anime nicht kennt, heißt es nicht, dass Haruhi Suzumiya nicht ein bekannter Anime ist. Tut mir leid. Und bald können die vielleicht dann die gar nicht mehr sehen. Zumindest wenn es nach der Angst gehen würde von Chibi Reviews, der Angst hat, dass eine bestimmte Ja-Seite bald nicht mehr existieren könnte. Aber in Wirklichkeit ist es nicht ganz so schlimm. Es wurde einfach nur in Japan wieder mal ein Seeder verhaftet, der halt viele NHK-Serien, vor allem Drama-Serien, auf besagte Torrent-Seite verlinkt hat. Und in Japan ist es halt verboten, Inhalte aus japanischem Fernsehen einfach so zu verbreiten. Ja, bei uns auch. Aber Anja selber kommen sie ja gar nicht ran, weil in Singapur tut ihnen keiner was und auch allgemein, die sind schon so häufig von den Toten auferstanden. Also ich mache mir dabei ein Ja, jetzt keine Angst. In Nagoya währenddessen treffen sich wieder die Cosplayer. Da ist wieder das WCS und da geht es dann wieder richtig ab. Währenddessen meinen einige wieder mal, sie müssten Leute dafür kritisieren, dass sie bestimmte VTuber mögen. Dieses Mal ist es die problematische Loli-VTuberin Maid Phantome. Ja, Maid Min Phantome, man glaubt es nicht. Ein Geist. Ein Geist, die selber von sich sagt, ich bin alt genug und ja auch, ganz ehrlich, also Leute, wenn ihr glaubt, das wären Lolis, dann habt ihr noch nie eine echte Loli-Anime geguckt. Es tut mir leid. Dann empfehle ich euch erstmal Toradora gucken. Also, das ist echt nur noch peinlich. Und vielleicht gibt es auch bald wieder was von Sani Kusawa zu hören. Die hat zumindest ihren Kanal ein bisschen refreshed. Also, die Beschreibung refreshed. Das sagt aber noch nicht viel aus. Wir kommen zum Wetter in Japan am Tag, am Freitag, den 31.07. Vor allem in Kumamoto ist es immer noch heiß, 33 Grad sind es da, aber auch in Tokio mit Gewitter 37 Grad. Es kommt noch so ein kleiner Taifun. Im Norden kühler, 22 bis 23 Grad sind es auf Hokkaido. Am 1. August haben wir dann viel Sonne im Westen und das bei bis zu 37, 38 Grad. Im Norden dagegen sehr regnerisch, die Temperaturen gehen da kaum über die 23 Grad in Aomori rüber und im Sonntag auch nicht. Da bleibt es immer noch verregnet. Sommer ein bisschen wärmer mit 26 Grad. Gewitter in Tokio mit 39 Grad und auch Fukuoka weiterhin heiße 35 Grad. Der Montag verregnet und gewittert in Kyoto. Es ist kühler in Tokio, nur noch 26 Grad dann. Der Westen ist immer noch heiß, 37 Grad und auch 36 bis 37 Grad am Dienstag dort. Der Norden im 23 Grad Modus und Tokio immer noch um die 30 Grad. Im Mittwoch dann wird es wieder heiß in Tokio, 33 Grad, 36 Grad im Westen und am Donnerstag sind wir bei 37 Grad im Maximum auf Kumamoto, in Kumamoto und in Tokio bei 34 Grad. Und ja, Kumamoto, reden wir gleich drüber, über das Erdbeben nach dem nächsten Jingle und dem nächsten Titel. Gehen wir nochmal genau rein, was ist dann alles ist passiert in den letzten zwei Tagen.

Ja, ihr habt gehört, am Dienstag ist ein schweres Erdbeben in Japan passiert. Kumamoto hat es in unserer Ortszeit 9.27 Uhr erwischt. Dann war es um 16 Uhr 27 in Japan. Vor allem in Uki City, das war das Epizentrum, und Hikawa City, aber in ganz Kumamoto, weil Kumamoto City ist direkt darüber, gibt es massive Zerstörungen. 34 Menschen sind mittlerweile gestorben, unter anderem 8 Menschen in einer Papierfabrik, wo halt zum Beispiel ein Schornstein umgekippt sind und auch viele Maschinen, aber auch ein Einkaufszentrum hat es erwischt, in einem Einkaufszentrum in Kashiwa City. Da ist nämlich der erste Stockwerk einfach komplett rausexplodiert. Die Ermittler wissen zwar noch nicht genau, was es ist, aber auch durch erste Zeugenaussagen von Menschen, die das überlebt haben, ist es wohl so gewesen, dass dort sich Gas angesammelt hat, wahrscheinlich durch eine kaputte Gasleitung, und die hat sich irgendwann entzündet. So ungefähr 60 Minuten, nachdem das erste Erdbeben war. Laut Aussagen von Zeugen waren noch Menschen in dem Gebäude, nachdem es evakuiert worden war, um halt zum Beispiel ihre Autos aus der Tiefgarage zu holen, oder aber auch ihre Geschäfte einfach abzuschließen. Und dadurch gibt es jetzt dort mittlerweile schon 5 Tote, soweit ich das mitbekommen habe. Es werden immer mehr auch gefunden. Mittlerweile ist es auch so, dass sie sagen, dass sie in dieser Mall, in der Kumamoto Mall suchen, in der Ion Mall Kumamoto suchen wollen, mit sehr technischen Sachen. Die Regierung von Japan hat auch alle Truppen aktiviert. Laut NHK World hat Premierministerin Sanetaka Ishii 3600 Soldaten der SDF in die Region geschickt, um dort bei den Aufräumarbeiten zu helfen. Da sind nämlich sehr, sehr viele, vor allem ältere, aber auch neuere Gebäude, halt, die Säulen zerbrochen und umgestürzt. Deswegen werden auch noch so manche Menschen vermisst. Aber nicht nur werden viele Menschen vermisst, es ist auch noch so, dass fast 100.000 Menschen ohne Wasser sind. Die Wasserversorgung werden erst sehr sporadisch wieder in Gang gebracht, weil klar, nach einem Erdbeben sind alle Rohre gebrochen. Das sind dann die unterirdischen Sachen, die nicht so schnell repariert werden können. Und dadurch müssen jetzt bei Hitze von 35 Grad die Menschen am Leben, also mit Wasser versorgt werden, aus Tanks und aus LKWs. Es sind dafür auch 420 Evakuierungscenter eingerichtet worden in der Region. Auch der Strom ist in großen Teilen von Kumamoto noch nicht wieder aufgekommen. Das ist halt jetzt genau, also fast genau, also 10 Jahre und ein paar Monate nach dem letzten schweren Erdbeben in Kumamoto wieder passiert, dass dort halt vieles kaputt ist. Wie ich in den Nachrichten schon sagte, gehen Forscher voraus, dass das wahrscheinlich ein Teil einer Spalte war, die noch nicht vibriert hatte beim ersten Mal. Ja. Und da wird jetzt wirklich, da sind es Aufräumarbeiten ohne Ende in Japan. Und es wird immer noch viel gesucht. Und es ist auch interessant, dass derzeit sehr viele Erdbeben sind. Auch zum Beispiel auch der Sakurajima, das ist ja der Berg in Kagoshima, nur ungefähr 150 Kilometer weiter südlich, ist erst vor 8 Tagen ausgebrochen. Ja, es ist dort derzeit die Region sehr aktiv. Wenn ich auch in die Erdbeben-Informationen von NHK gucke, da die ganze Region ist voll mit Erdbeben gerade. Einfach weil auch sich jetzt ganz Kyushu natürlich wieder die Platten neu legen und so und neu einschieben. Also in der Region, also wenn ihr dort seid, alles Gute. Und wer nicht dort ist, seid ihr auch am besten, wenn er nicht es wirklich nötig dahin muss, nicht dorthin reisen in den nächsten Tagen. Kagoshima kann man sich auch immer später angucken oder bei einer anderen Reise. Also wirklich erst einmal dort die Leute aufräumen lassen. Das dauert mindestens eine Woche, bis da einigermaßen auch nur ansatzweise wieder alles läuft. Shinkansen und so fahren sowieso nicht in die Region. Also Züge kriegt ihr sowieso nicht dahin. Und ich wünsche alles Gute allen, die dort betroffen sind.

Ja, das war's auch schon wieder für Eggmine Banner für diese Woche. Ich hoffe, ihr hattet eine schöne Sendung, ein wunderschönes Interview zu hören mit Diana Garnett. Da danke ich auch nochmal sehr für die Gelegenheit, dass man das machen konnte. Und ja, hoffe, ihr seid nicht allzu betroffen, persönlich oder emotional, von der Kumamoto-Erdbeben-Geschichte. Ansonsten, ja, kann man nur das Beste immer hoffen. Das Beste auf alle Fälle kann man natürlich hoffen, in der Hinsicht, dass es nächste Woche wieder eine wunderbare Sendung gibt. Mit noch mehr Informationen von der Anime-Messe Babelsberg. Dann auch hoffentlich mit weniger aktuellen News dazwischen oder danach. Ja, manchmal muss das Aktuelle auch mit reinkommen. Die nächste Sendung ist übrigens auch schon wieder in einer Woche, das ist der 6. August, eben für die Salzburger bei der Reifabrik Salzburg. Für die Lübecker ist es dann natürlich bei Lübeck FM der 8. August, der 8. 8., der 10. 8., der 10. August ist es dann für die Westküste-Hörer und Hörerinnen. Am 12. sind wir in Hamburg bei Tide Radio dann wieder on air und am 13. August ist es dann bei Kiel FM und beim Rest von Schleswig-Holstein wieder mal zu hören. Die nächste Sendung dann. Ich danke euch fürs Zuhören und wünsche euch einen schönen Abend und ja, wir hören uns nächste Woche wieder und ich danke fürs Zuhören. Und jetzt gibt es noch als letzten Titel hier Aleph mit Fire on the Moon, weil wir uns fehlt noch Eurobeat und ja, ich habe mir gedacht, wir sollten noch mal was ganz Frühes von Dave Watchers spielen. Der war schließlich auch auf der Anime-Messe Babelsberg. Tschüss, bis zum nächsten Mal und Baba, ich bin Sascha Spaßgesicht, das war echt mir immer näher. Wir hören uns dann in einer Woche wieder. Ciao.

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